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1: Das Leben immer so leben, als hätte es kein Ende. Das nimmt sich Shaboozy vor. Seine Musik katapultiert uns immer direkt in einen imaginären Saloon und gibt uns das Gefühl, länger wach zu sein, als unsere Eltern uns erlauben. Das ist auch in Born to Die nicht anders. Shaboozy ist ein Musiker aus den USA und bekannt dafür, Hip-Hop, Pop und Country zu mixen und daraus richtig tanzbare, gute Laune-Songs zu machen. Deswegen haben wir auch diesmal alle unsere Tanz-Cowboy-Stiefel an.
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1: Shakira bringt uns den Sound des Sommers. Zum ersten Mal gibt es im Finale der FIFA-Fußball-Weltmeisterschaft eine große Halbzeitshow. Und Shakira steht da zusammen mit Madonna und BTS auf der Bühne. Klar, dass sie dafür auch einen eigenen WM-Song gemacht hat. Gemeinsam mit Burna Boy aus Nigeria singt sie darüber, wie schön es ist, wenn die ganze Welt zusammenkommt, um mitzufiebern, zu feiern und Fußball zu lieben. Und jetzt kommt das Allerbeste. Mit ihrem Song Die Die tun sie auch noch was Gutes. Alle Einnahmen werden gespendet, damit Kinder in ärmeren Regionen leichter zur Schule gehen und lernen können.

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1: Manchmal passiert etwas Peinliches oder Chaotisches, zum Beispiel auf dem Schulhof, und man wünscht sich einfach nur jemanden, der zu einem hält. Genau darum geht es im neuen Song At The Party von Levent Geiger. Um Freundschaft und Zusammenhalt, egal was schief geht. Levent kennt ihr vielleicht noch von Kika Dein Song? Heute macht der Münchner Musik für die ganze Welt. In seinem Lied zeigt er, auch wenn jemand einen Fehler macht, kann man trotzdem füreinander da sein.

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1: Robin Schulz feiert die besseren Zeiten. Zusammen mit der griechisch-amerikanischen Sängerin Barbs hat sich Robin an einen Song über Höhen und Tiefen im Leben gemacht. Es gibt halt immer mal Zeiten, die sind stressig oder man hat Streit, aber umso schöner sind die Zeiten, in denen eigentlich nur noch ein Wassereis in unseren Händen fehlt und dann wäre die Welt perfekt. Und genau die feiern wir mit Better Times und fetten Beats, zu denen wir gemeinsam tanzen können.
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1: Sie kam, sie sang und sie siegte. Beim Eurovision Song Contest in Wien hat uns Dara aus Bulgarien komplett verzaubert und am Ende völlig verdient haushoch gewonnen. Der Vibe von Darina Jotova erinnert ein bisschen an Nina Chuba. Obwohl sie in ihrer Heimat schon ein richtiger Superstar ist, war sie total überwältigt und unglaublich dankbar für die vielen Stimmen. Einfach super sympathisch. Ihr Song Bangaranga bedeutet so viel wie ein wildes, lautes Durcheinander und steht dafür, mutig seinen eigenen Weg zu gehen, auch wenn andere etwas anderes erwarten.

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1: Jetzt kommt Musik aus Australien mit einer starken Botschaft. G-Flip erzählt in Bad on Fire eine ganz persönliche Geschichte aus der eigenen Vergangenheit. Es geht um die Schulzeit, in der es oft nicht leicht war, einfach so zu sein, wie man wirklich ist. Im Song geht es um Angst, aber auch darum, den Mut zu finden, zu sich selbst zu stehen. Bad on Fire steht dafür, alles rauszulassen und sich nicht mehr zu verstecken.

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1: Ein gemeinsamer Song von Martin Garrix und Ed Sheeran stand nicht auf unserer Bingo-Karte für 2026. Und extra verrückt, die beiden haben den Song tatsächlich schon vor 12 Jahren geschrieben, nachdem sie sich bei einer Partynacht in Amsterdam kennengelernt haben. Damals blieb der Track aber irgendwie einfach liegen und Martin Garrix meinte selbst sogar, dass er eigentlich dachte, dass er nie veröffentlicht würde. Umso schöner, dass er uns Repeated jetzt zu seinem 30. Geburtstag doch noch schenkt. Und als wäre das nicht genug, kommt dieses Jahr auch noch sein erstes Album raus. Was für ein Jahr für Martin Garrix.
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1: Topic lebt sein bestes DJ-Leben. Gemeinsam mit Superstar Becky G liefert uns Tobias Topic aus der Nähe von Düsseldorf ein Lied, das nach Sommer, Sonne, Strand und Wassermeloneneis klingt. Becky G ist eine amerikanische Sängerin, Tänzerin und Schauspielerin, die schon mit krassen Stars wie Pitbull und Bad Bunny zusammengearbeitet hat. Jetzt durfte auch Tobi mal mit ihr ins Studio und hat abgeliefert. Afro-House-Vibes und Latin-Einflüsse verwandeln bei Sorry Papi jede Hängematte in eine Poolliege und den Apfelbaum in eine Palme.
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1: Nico Santos arbeitet hart an seiner Lebenseinstellung. Ich werde immer 100 Gründe finden, um sauer zu sein, 1000 Gründe, um traurig zu sein, aber so will ich nicht leben. Das singt er im Song Optimist, während Nico gerade privat alle möglichen Nebenmissionen macht und dabei hier und da auch Geräusche für seine Songs einsammelt, hat er uns ein Lied dagelassen, das uns so lange Kraft und Zuversicht geben soll.
2: Der Song für alle, die gerade kämpfen. Egal wie schwer es ist, gebt die Hoffnung nicht auf und versucht, das Gute zu sehen. Bleibt optimistisch.
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1: Bei Isabella Rosa war anscheinend der Farbkasten leer. Wenn sich etwas nach Pastellfarben anfühlt, dann ist es der Anfang von ihrem Lied Hallucination. Passend dazu kommen auch Coverbild und Video verwaschen, aber auch verspielt um die Ecke. Isabel ist eine der spannendsten jungen Stimmen im Alternative Pop im Moment, ist gerade Anfang 20 und kommt aus Maryland in den USA. Mit dem Lied kündigt sie noch ein paar weitere neue Songs an, die sie dann bestimmt auch als Vorband von Madison Beer auf Tour durch Europa spielt. Aber keine Sorge, die Gefühle sind hier nicht verdünnt.

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1: Song des Sommers. Auf Dauerschleife. Ich rieche den nächsten Grammy. Das sind nur ein paar der aufgeregten Kommentare zur Kollaboration des Jahres auf Instagram. Tyler und Sarah Larsson. She Did It Again heißt ihr gemeinsamer Song und vereint Tylers sommerliche Beats und Sarahs Selbstvertrauen. Und eins kann ich euch sagen, Südafrika und Schweden haben noch nie so gut zusammen gevibed.
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2: Uh-oh.

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2: Bibi Rexha hat einen Haufen neuer Mucke am Start. Ihren Song Sad Girls zusammen mit DJ David Guetta und ihr neues Album Dirty Blonde. Sad Girls klingt nach einer großen Tanzparty mit schnellen Beats und funkelnden Sounds. In dem Lied geht's darum, wie man sich fühlt, wenn das Herz mal ein bisschen traurig ist. Aber statt sich zu verkriechen, heißt es hier, Musik an und weiter tanzen. Denn manchmal hilft ein guter Song dabei, sich stärker und wieder richtig gut zu fühlen.

Jetzt kommt Musik aus Australien mit einer starken Botschaft. G-Flip erzählt in Bed on Fire eine ganz persönliche Geschichte aus der eigenen Vergangenheit. Es geht um die Schulzeit, in der es oft nicht leicht war, einfach so zu sein, wie man wirklich ist. Im Song geht es um Angst, aber auch darum, den Mut zu finden, zu sich selbst zu stehen. Bed on Fire steht dafür, alles rauszulassen und sich nicht mehr zu verstecken.

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1: Robin Schulz feiert die besseren Zeiten. Zusammen mit der griechisch-amerikanischen Sängerin Barbs hat sich Robin an einen Song über Höhen und Tiefen im Leben gemacht. Es gibt halt immer mal Zeiten, die sind stressig oder man hat Streit, aber umso schöner sind die Zeiten, in denen eigentlich nur noch ein Wassereis in unseren Händen fehlt und dann wäre die Welt perfekt. Und genau die feiern wir mit Better Times und fetten Beats, zu denen wir gemeinsam tanzen können.
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2: Wir fahren Zug mit Stella Lefty. In ihrem Song ist die US-amerikanische Singer-Songwriterin nämlich auf dem Weg nach Boston. Im echten Leben eher so mit dem ICE an die Spitze unserer ganz persönlichen Charts. Denn wenn wir diesen Sommer eines brauchen, dann sind es ihr entspannter Vibe, ihre rauchige Stimme und die gute Laune Country-Klänge. Boston fühlt sich an wie bei einer langsamen Dampflokfahrt durch Felder und Wälder, den Kopf aus dem Fenster zu stecken und die warme Sommerluft zu schnuppern.

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1: Sahide macht sich zu ihrem Geburtstag einfach selbst ein Geschenk, und zwar einen neuen Song. Der heißt Sweet 16. Der Track hat einen coolen Dance-Pop-Beat, zu dem die Berlinerin locker rappt und jede Menge Party-Vibes versprüht. In Sweet 16 geht's um Geburtstag feiern, Blitzlichter, die ersten großen Freiheiten und das glitzernde Leben wie ein echtes It-Girl.

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1: Slater will tanzen. Slater kommt aus den USA und ist bekannt für ihren auffälligen Look mit viel Glitzer, langen blonden Haaren und coolen Outfits. Ihr Song Dance ist ein echter Gute-Laune-Track, bei dem man am liebsten sofort aufspringen möchte. Sie liebt Popmusik aus den 2000ern und lässt sich davon in ihren Songs inspirieren. Ein bisschen wie ein moderner Throwback.

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1: Wenn Kygo in den Himmel kommt, erwartet ihn da eine riesige glitzernde Palme in Disco-Kugel-Optik. Das verrät uns das Coverbild seines neuen Songs Heaven on Your Mind. Gesungen wird er von Dan Timinski aus Amerika, dessen Stimme schon viele von älteren Dance-Hits kennen. Wenn du dich mal verloren fühlst, bin ich da und zeig dir den Weg, singt er. Und damit die Disco-Palme auch Sinn macht, gibt's dazu natürlich die typischen fluffigen Sommerbeats von Kygo.
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1: Bibi Rexha hat einen Haufen neuer Mucke am Start. Ihren Song Sad Girls zusammen mit DJ David Guetta und ihr neues Album Dirty Blonde. Sad Girls klingt nach einer großen Tanzparty mit schnellen Beats und funkelnden Sounds. In dem Lied geht's darum, wie man sich fühlt, wenn das Herz mal ein bisschen traurig ist. Aber statt sich zu verkriechen, heißt es hier, Musik an und weiter tanzen. Denn manchmal hilft ein guter Song dabei, sich stärker und wieder richtig gut zu fühlen.

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1: Gracie Abrams macht gute Laune mit tiefgründigen Themen in Look at My Life. In ihrem neuen Song singt die Amerikanerin darüber, wie wichtig es ist, auf sich selbst zu achten, wenn einem alles ein bisschen zu viel wird. Gracie zeigt damit, dass auch berühmte Menschen mal schwierige Phasen haben können. Und genau das macht ihre Songs für viele so besonders. Sie wirken ehrlich und erzählen Geschichten aus dem echten Leben. Den Song findet ihr auch auf ihrem neuen Album Daughter from Hell.

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1: Es gibt Tage, da möchte man sich am liebsten drinnen verstecken und dann wieder Tage, an denen man einfach raus will, um das Leben zu genießen. Für genau solche Momente haben wir jetzt Another Drink von Marshmello und der Sängerin Kelsea Ballerini. Hier treffen fröhliche Dancebeats auf Country-Musik aus den USA. Klingt erstmal ungewöhnlich, passt aber richtig gut zusammen. Kelsea Ballerini ist schon ein großer Star in der Country-Pop-Welt und sorgt mit ihrer Stimme für echtes Sommer. Feeling. Also schnappt euch euer Lieblingsgetränk und lehnt euch entspannt zurück.
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1: Bad Moms J geht wieder auf Tour und bringt ihr neues Album Haus im Meer mit. Darauf ist auch ihr Song OMG. In dem Lied rappt sie mit viel Energie darüber, an sich selbst zu glauben und das Leben zu genießen. Die Rapperin zeigt damit, dass man nach einer Pause mit frischem Mut und neuen Ideen richtig durchstarten kann.

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1: Bad Chief liefert uns den Groove, hat aber auch eine spannende Botschaft. Im Song Monster geht es darum, genauer hinzuschauen und Menschen nicht nur nach dem ersten Eindruck zu beurteilen. Bad Chief erzählt von der Neugier auf das, was hinter einer Fassade steckt und von dem Wunsch, sein echtes Ich zu zeigen. Für das Musikvideo hat sich Bad Chief niemand geringeren als Maxton Hall-Star Harriet Herbig-Matten, aka Ruby Bell, an seine Seite geholt.

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1: Bella Kay ist gerade total gefragt. Die Singer-Songwriterin aus Texas ist erst 20 Jahre alt und schon richtig erfolgreich. Sie hat vor kurzem neue Songs veröffentlicht und darf sogar als Voract bei großen Stars wie Gracie Abrams und Noah Kahan auftreten. Ziemlich cool. In ihrem Song Stop geht es darum, auf sich selbst zu hören, Grenzen zu setzen und auch mal Stopp zu sagen.

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3: Sag mal, Long John, du kennst dich doch mit allem aus, oder?
4: Ei, freilich. Was immer deine Frage ist, mein Freund, ich werde dir mit meiner endlosen Weisheit zur Verfügung stehen.
3: Hast du schon mal was von Maislabyrinthen gehört?
4: Ja.
3: Und?
4: Hä? Was und?
3: Naja, was hast du davon gehört? Was weißt du darüber?
4: Ich weiß, dass sie existieren. Nächste Frage.
3: Ich habe aber keine andere Frage.
4: Ich schon. Wann gibt es Abendbrot?
3: Nächste Frage.
4: Wieso vergeudest du schon wieder so viel Zeit am Rechner, wo du dich doch nützlich machen könntest?
3: Ja.
4: Ich sage jetzt nicht, womit.
3: Conny hat mich gefragt, ob ich mit ihm in ein Maislabyrinth gehen möchte.
4: Und? Möchtest du?
3: Ach, ich weiß nicht, Long John. Maislabyrinthe sind mir irgendwie unheimlich.
4: Na, dann geh nicht in eines.
3: Ja, aber was sage ich denn Conny?
4: Wieso sagst du ihm nicht genau das, was du mir gesagt hast?
3: Dass ich Maislabyrinthe unheimlich finde? Aber dann denkt doch Conny, ich wäre ein Angsthase.
4: Na und? Zuweilen ist es ratsam, ein Angsthase zu sein.
3: Außerdem war Conny schon in solchen Labyrinthen unterwegs. Der kennt sich damit viel besser aus als ich. Und wenn Conny sich gut zurechtfindet und ich mich gar nicht, dann macht es doch gar keinen Spaß. Dicker?
4: Was denn nun schon wieder?
3: Ich habe da so einen Vorschlag.
4: Geht es ums Essen? Wenn nicht, will ich ihn nicht hören, deinen Vorschlag.
3: Komm schon, Long John. Danach mache ich dir Abendbrot. Auch wenn es noch gar nicht Essenszeit ist.
4: Ich bin ganz Ohr.
3: Wir könnten doch zusammen mal in so ein Maislabyrinth reinschauen.
4: Am Rechner?
3: Naja, eigentlich im Rechner.
4: Du willst dich in ein Maislabyrinth schlotzen?
3: Nur um zu üben, damit ich, wenn ich mit Conny in eins gehe, nicht super ahnungslos bin.
4: Also manchmal verstehe ich deinen Drang zum Wetteifern nicht, Fahrradschrauber.
3: Ich nehme auch eine Maus mit, okay?
4: Was ist?
3: Und wenn es uns im Maislabyrinth nicht gefällt, dann klicken wir uns sofort wieder zurück in den Fahrradladen.
4: Meinetwegen.
3: Großartig, Dicker. Komm her.
4: Warte. Du willst jetzt sofort in den Mais?
3: Na, wann denn sonst?
4: Ich habe mir deinen Vorschlag angehört. Wo bleiben also die Würstchen?
3: Die gibt es nach dem Labyrinth, nicht nach dem Vorschlag.
4: Also gut. Aber stelle sicher, dass du auch wirklich eine Maus einsteckst. Ich habe keine Lust, in einem Maislabyrinth herumzuirren, wenn ich weitaus Besseres vorhabe.
3: Was hast du denn Besseres vor?
4: Musst du das wirklich erst erfragen? Rutsch rüber. Au, au. Auf was bin ich denn jetzt gelandet?
3: Oh, auf meinen Zauberwürfel.
4: Musst du denn jede Oberfläche als Ablage für deinen Krempel benutzen? Räum den Würfel weg.
3: Jetzt reg dich nicht so auf, ich stecke ihn einfach ein. So. Hier, guck mal. Hier sind Bilder von ganz vielen verschiedenen Maislabyrinthen.
5: Obwohl es Labyrinthe schon seit langen Zeiten gibt, ist das Maislabyrinth eine relativ neue Erfindung. Das erste bekannte Maislabyrinth wurde in den 1990er Jahren in den USA für Abenteuerlustige geöffnet. Besuchen kann man die Irrgärten aus Mais von Juli bis zur Maisernte Ende August, Anfang September. Viel Spaß!
4: Lass uns auf dieses Bild hier klicken. Das zeigt den Eingang zum Labyrinth. Da können wir ein paar Schritte hinein und dann auch gleich wieder hinausgehen.
3: Ja, bei dem hier sind aber die Wege so schön breit.
4: Ja, aber sollten wir uns da hinklicken, wären wir mittendrin. Wollen wir das? Mitnichten. Jetzt lasst mich das Bild mit dem Eingang anklicken, damit wir die Sache schnell hinter uns bringen können.
3: Wir haben doch aber gar nicht alle Bilder genau angeguckt.
4: Oh, Zeitverschwendung.
3: Also, oh Dicker, Mann. Hey, Dicker, jetzt nimm deine Pfote von meiner Hand.
4: Mitnichten.
3: Das kann doch nicht wahr sein.
4: Na, warte.
3: Aua. Sag mal, Pfote.
4: Na, bitte. Jetzt sind wir mittendrin in so einem fatalen Maislabyrinth. und ich wollte an den Eingang eines solchen.
0: Naja, vielleicht ist das ja auch egal, Long John. Maislabyrinth ist Maislabyrinth.
4: Ah.
0: So groß können die Unterschiede ja nicht sein.
4: Da könntest du recht haben, Fahrradschrauber. Also schau dich sattsam um, damit wir uns hier wieder vom Acker machen können.
0: Wo wollen wir lang gehen?
4: Das ist recht eigentlich doch vollkommen Schnuppe. Da wir keinen Ausgang finden müssen, können wir aufs Geratewohl loslaufen. Wenn wir dem Labyrinth entkommen wollen, nimmst du die Maus aus deiner Hosentasche und wir doppelklicken zurück in den Fahrradladen und zum Abendbrot.
0: Oh.
4: Nee. Fahrradschrauber, was ist? Warum steht hier so unansehnlich der Mund offen? Mach ihn zu, ehe eine Fliege hineinfliegt.
0: Oh.
4: Hier kreucht und fleucht nämlich so einiges.
0: Dicker.
4: Wieso klingt das so unheilsschwanger?
0: Ich glaube, ich habe was Dummes gemacht.
4: Schon wieder? Ja, was ist es diesmal?
0: Ich habe was vergessen.
4: Hä? Geburtstag? Jahrestag? Steuer? Ein anderer wichtiger Termin?
0: Ja, das bestimmt auch, aber...
4: Jetzt sag schon, Fahrradschrauber. Halte ein. Du hast doch nicht etwa vergessen, den Rechner ausreichend aufzuladen. Wenn der Akku sich leert, während wir hier sind, dann haben wir ein Problem. Am besten, wir klicken uns sofort zurück nach Hause. Wir haben im Maislabyrinth herumgestanden, das muss reichen. Los, hole die Maus raus.
0: Ja, das kann ich leider nicht. Ich...
4: Oh nein, sag nicht, dass du die Maus vergessen hast.
0: Es ging alles so schnell und da habe ich...
4: Fahrradschrauber!

0: Ich kriege den Maiskolben nicht rausgelöst. Der sitzt einfach zu fest drin in seiner grünen Hülle. Und die Blätter sind scharf. Kater, es wird nicht klappen, dass wir uns mit dem Mais aus dem Netz rausbasteln.
1: Ach, es nützt ja nichts. Dann lass uns loslaufen und den Ausgang aus dieser Misere finden. Und dann hoffen wir, dass es jenseits des Labyrinths etwas weniger Widerspenstiges zum Herstellen einer Maus gibt.
0: Na los.
1: Es ist eine Tortur, durch ein Maislabyrinth zu spazieren. Und außerdem ist es heiß.
0: Das weiß ich. Da lang, Dicker?
1: Ja. Bist du dir wirklich sicher, dass du nichts als einen Zauberwürfel und ein Karamellbonbon in der Tasche hast?
0: Zwei Karamellbonbons. Willst du eins?
1: Mach mich nicht wütend. Sieh lieber noch einmal in deinen Taschen nach, ob nicht doch...
0: Ich habe doch jetzt schon dreimal nachgesehen. Wenn ich meine Taschen jetzt noch ein viertes Mal durchsuche, ist da auch nicht auf einmal eine Maus drin.
1: Fahrradschrauber, wie konntest du nur?
0: Wie oft soll ich denn noch sagen, dass es mir leid tut? Hey, warte mal, Dicker. Die Stelle hier kommt mir so bekannt vor.
1: Naja, dieses vermaledeite Maislabyrinth zeichnet sich auch nicht gerade durch seinen Abwechslungsreichtum aus.
0: Na, ich habe das Gefühl, wir gehen im Kreis, Long John.
1: Auch das noch. Und wir können uns nicht einmal am Stand der Sonne orientieren, weil diese Maispflanzen einfach die Sicht versperren.
0: Wir gehen jetzt einfach mal weiter und sehen, wo wir rauskommen.
1: Was für ein Plan, Fahrradschrauber. Moment, trägst du etwa gestrickte Socken?
0: Ich weiß, die sind für den Sommer viel zu warm. Aber wenn Bärbel mich nicht mindestens einmal in der Woche damit sieht, denkt sie, ich mag ihre selbstgestrickten Socken nicht.
1: Los, zieh sie aus.
0: Was? Warum das denn?
1: Weil wir sie aufdröseln werden, mein Freund.
0: Du willst meine Socken kaputt machen? Wie kommst du denn jetzt auf so eine Idee? Warte, willst du eine Maus daraus stricken?
1: Ich habe doch gar keine Stricknadeln dabei, Fahrradschrauber. Du hast aber auch von gar nichts eine Ahnung, oder? Mit Hilfe des Fadens der Ariadne fand Theseus sicher aus dem Labyrinth. Lesen hilft.
0: Ah, verstehe. Wir binden hier einen Faden fest und der zeigt uns dann, wo wir schon waren und wie wir wieder dahin zurückkommen. Aber

0: da entlang, Fahrradschrauber.
1: Ja, ich komme ja schon.
2: Es ist echt luftiger an meinen Füßen ohne die gestrickten Socken.
0: Das freut mich. Du solltest wirklich davon absehen, im Sommer zu warme Socken in deinen Turnschuhen zu tragen. Man kann den Faden riechen. Nicht nachlassen, weitergehen und wickeln. Ach je, was für eine Katastrophe. Ein Nachmittag im Maislabyrinth. Und es ist alles nur deine Schuld. So wickle den Faden doch vorsichtig ab. Wenn er reißt, wäre das alles andere als hilfreich. Stopp!
2: Was denn, Dicker?
0: Ich habe das Ende des Fadens gefunden.
2: Aber das habe ich doch in der Hand.
0: Das andere Ende.
2: Oh nein.
0: Du hattest recht, wir gehen im Kreis.
2: Naja, das ist doch schon mal eine wichtige Erkenntnis, oder?
0: Dann gehen wir jetzt dort entlang.
2: Hey, warte mal. Willst du den Wollfaden einfach hier lassen?
0: Wenn wir ihn wiederfinden, dann wissen wir zumindest, dass wir nur einen noch größeren Kreis gelaufen sind.
2: Ha, stimmt auch wieder.
0: Jetzt komm schon.
2: Ich bin eigentlich ganz froh, dass ich die Socken los bin. Die haben total an den Füßen gekratzt.
0: Na dann hat unser Ausflug ins Labyrinth ja wenigstens etwas Gutes. Nach links.
2: Dicker, bist du dir sicher, dass wir nach links abbiegen sollen? Wir sind an der letzten Kreuzung auch schon nach links abgebogen. Wir gehen doch nur wieder im Kreis.
0: Wenn man aus einem Labyrinth heraus möchte, sollte man immer in Gedanken eine Hand an derselben Seite entlang führen. Dann kommt man irgendwann zum Ende.
2: Ah, ja, das ergibt Sinn. Du, wird es dunkel, Dicker?
0: Ja, es ist definitiv weniger hell.
2: Oh Mist mit Mütze. Was, wenn es hier im Netz Abend ist und gleich Nacht wird? Ich glaube nicht, dass es hier nachts besonders schön ist.
0: Sieh nach oben, das sind nur Wolken. Wahrscheinlich hat sich eine vor die Sonne geschoben. Komm weiter. Immer an derselben Seite bleiben. Trag mich.
2: Was?
0: Wir sind schließlich deinetwegen hier. Also, trag mich.
2: Ach. Na, meinetwegen. Komm her.
0: Links abbiegen.
2: Ja, ja, ich weiß. Immer an derselben Seite bleiben. Warte mal, Long John. Das mit derselben Seite funktioniert doch aber nur, wenn das Labyrinth zusammenhängend ist. Ich meine, was ist, wenn das zum Beispiel aus mehreren Kreisen besteht, dann...
0: Dann ist diese Taktik freilich nutzlos. Fahrradschrauber! Musst du mir denn jede Hoffnung rauben? Ich verdurste fast. Ich würde gerade alles für einen Tropfen Wasser geben. Nanu? Habe ich gerade einen Tropfen abbekommen?
2: Oh, es regnet. Das noch.
0: Ach, herrje.
3: Auf der griechischen Insel Kreta soll es einmal ein riesiges Labyrinth gegeben haben, also ein geheimnisvolles Bauwerk mit vielen verschlungenen Gängen, in denen man sich schnell verlaufen konnte. Tief in seiner Mitte lebte der Minotaurus, ein Wesen mit dem Körper eines Menschen und dem Kopf eines Stiers. Soweit, so sagenhaft. Schon vor mehr als 4000 Jahren haben Menschen angefangen, Labyrinthe aus Stein und Lehm zu bauen. Das sollte Glück bringen und böse Geister fernhalten. Heute gehen die Leute vor allem in ein Labyrinth, um Spaß zu haben. Ich bin Ben am Reportermikrofon und schaue mir das jetzt mal genauer an.
4: Also wir stehen hier in Halle am Petersberg.
3: Elvira begrüßt mich in einem kleinen Holzhäuschen direkt am Eingang.
4: Das hier ist das Maislabyrinth und das ist 35.000 Quadratmeter groß.
3: So groß wie 5 Fußballfelder also. Bevor der Mais wachsen kann, wird er im Feld schon so ausgesät, dass die Wege von Anfang an frei bleiben. Das klappt richtig gut, dank der sogenannten GPS-Technologie, eine Art unsichtbare Landkarte aus dem Weltall. Sie zeigt dem Traktor ganz genau, wo er langfahren muss, damit am Ende ein riesiges Labyrinth entsteht.
4: Der Hauptweg ist ja hier drumherum, der hier reingeht.
5: Ja.
4: Und davon gehen die Wege ab und man kommt immer wieder auf den Hauptweg.
5: Man kann sich
4: nicht verlaufen.
5: Okay, wenn man Angst bekommt oder wenn man Hunger kriegt, dann...
4: Also bis 18 Uhr ist offen, wenn nicht.
3: Na dann, los geht's. 5 Stempelstationen sind im Mai.

0: Labyrinth versteckt und wollen gefunden werden. In diesem Jahr dreht sich hier am Petersberg alles um das Thema Robotik und künstliche Intelligenz. Aus der Vogelperspektive sieht man im Zentrum des Labyrinths auch einen großen Roboterkopf. Von da aus winden sich zu allen Seiten die Wege.
1: Ich muss ehrlich sagen, wir wissen jetzt nicht ungefähr, also wo wir gerade sind.
2: Nee, ich nehme auch nicht, deswegen frage ich euch.
1: Wir haben uns verlaufen.
0: Nur die Ruhe bewahren. Für solche Fälle habe ich glücklicherweise einen Telefonjoker. Also, ich rufe jetzt mal Heike Tänzer an. Sie ist Referentin für Gartendenkmalpflege beim Landesamt für Denkmalpflege und Archäologie Sachsen-Anhalt in Halle. Sie kennt sich aus mit Labyrinthen, deren Wege immer zum Ziel in die Mitte führen. Und sie kennt sich auch mit Irrgärten aus, bei denen es manchmal Sackgassen geben kann.
3: In einem Irrgarten, so wie das Wort das schon sagt, ist eigentlich das Irren, das Verirren angesagt. Es ist so, dass das nicht nur in der Gegenwart, es auch in der Vergangenheit immer eine große Freude am Spiel vorhanden war. Und dass man andere so, naja, wie soll ich sagen, überrascht, gefoppt, genarrt hat. Und die ältesten Gärten dieser Art, die befanden sich in Köthen, zum Beispiel in der Nähe des Schlosses oder unter anderem auch in Hessen am Fallstein, also in der Nähe von Osterwiek.
0: Heike Tänzer weiß auch, dass es den ältesten barocken Irrgarten in Deutschland südlich von Dessau in Alt-Jesnitz gibt. Seit fast 300 Jahren kann man sich dort zwischen den Hecken verlaufen. Aber wie komme ich jetzt nun aus diesem Maislabyrinth heraus?
3: Ich fange mal damit an, was Sie nicht machen sollten. Sie sollten nicht versuchen, durch die Hecken zu brechen. Aber was Sie machen können, Sie bleiben einfach auf dem Weg und dann kommen Sie auch zum Ziel.
0: Und tatsächlich, eine halbe Stunde später stehe ich am Ausgang des Labyrinths. Mattea und ihr kleiner Bruder Ruben waren schneller.
4: Einer der Tipps ist, sich aufzuzeichnen, wo es lang geht, wo man langläuft. Aber das muss man von Anfang an machen. Wir sind auch Familien begegnet, die einfach rumgeirrt sind und dachten, sie wären unten rechts, obwohl sie oben links waren.
0: Aber auch die haben am Ende wieder rausgefunden. Oh.
5: Zum Glück hat es aufgehört zu regnen. Mann, ist das jetzt dunstig hier im Labyrinth. Dicker, jetzt hör doch mal auf, dein Fell abzuschlecken und lass uns weitergehen.
6: Ja, dann nimm mich wieder auf den Arm.
5: Okay. Komm her. Du bist nass.
6: Bin ich das? Ach ja, ich bin in einen Regenschauer geraten, als ich im Mais spazieren ging. Deine Schuld.
5: Long John? Hast du das gerade gehört?
6: Es hat im Mais geraschelt.
5: Vielleicht ist da außer uns noch jemand anderes hier.
6: Vielleicht hat derjenige einen Kompass.
5: Oder wenigstens eine Ahnung, wie wir hier rauskommen.
6: Hallo? Zu Hilfe!
5: Sei doch mal leise. Sonst hören wir nicht, wo das Rascheln herkommt.
6: Es kommt auf jeden Fall näher. Hinter uns. Es kommt von dort hinter der Abbiegung.
5: Dann lass uns einfach dahin zurücklaufen. Jetzt höre ich gar nichts mehr.
6: Geh einfach um die Ecke. Vielleicht hat ja wer auch immer da hinter der Biegung steht, Angst bekommen, als wir gerufen haben und ist deshalb stehen geblieben.
5: Okay. Hallo? Wir tun niemandem was. Wir wollen bloß hier raus. Keine...
6: Oh, Schreck. Das ist ja eine Vogelscheuche.
5: Die war doch gerade eben noch nicht da. Wo kommt die denn auf einmal her, Long John?
6: Vielleicht sind wir hier ja noch nicht gewesen.
5: Was? Wir sind doch einfach nur zurückgegangen. Geradeaus und um die Ecke. Hier waren wir ganz bestimmt.
6: Paratschrauber, ist der Mais hier mit Insektiziden behandelt, die Halluzinationen auslösen? Ich meinte gerade zu bemerken, dass sich die Vogelscheuche bewegt.
1: Ich hab das auch gesehen.
6: Hey, stehen bleiben! Halt mich fest und lauf.
5: Jetzt bleib doch mal ganz ruhig. Nur weil die Vogelscheuche spitze Zähne und ein böses Grinsen hat, heißt es ja noch nicht, dass sie auch böse ist, oder?
1: Ja. Vergiss, was ich gesagt habe. Halt dich fest.
5: Mist mit Mütze. Wieso ist die Scheuche denn so schnell? Wo lang? Rechts oder links?
6: Egal. Lauf einfach.
0: Manche Maislabyrinthe sind einfach nur zum Reingehen und wieder rausfinden da. Andere verstecken in ihrem Inneren Spielplätze, Imbissbuden oder Rätselstationen. Es gibt auch
7: Maislabyrinthe, in denen man sich so richtig erschrecken lassen kann. Diese Grusellabyrinthe sind allerdings nicht für jeden geeignet. Wer in der Geisterbahn die Augen zumacht, also ich, sollte lieber in ein normales Maislabyrinth gehen.
6: Aber wieso bleibst du stehen?
1: Ich höre nichts mehr.
6: Glaubst du, wir haben die Vogelscheuche abgehängt?
1: Kann sein. Hörst du was?
6: Mitnichten.
1: Wir gehen am besten weiter und sind ganz leise, damit sie nicht hört, wo wir langlaufen.
6: Ich bin dafür. Um die Ecke hier. Ja, leise. Ja doch, ich sage ja gar nichts. Verflixt und zugenäht. Sind wir etwa schon wieder im Kreis gelaufen? Renn!
1: Wieso mussten wir uns denn ausgerechnet in ein Labyrinth mit gruseliger Vogelscheuche klicken?
6: Wieso mussten wir uns überhaupt in ein Labyrinth klicken?
1: Oh, die ist total dicht hinter uns.
6: Da lang. Hier waren wir ganz sicher noch nicht. Lauf diesen Gang entlang. Eile!
1: Ich kann nicht schneller. Du bist so schwer. Oh nein!
6: Was? Was ist denn jetzt los?
1: Da ist eine Wand aus Mais.
6: Lauf zurück.
1: Aber dann laufen wir der Vogelscheuche doch direkt in die Arme.
6: Nicht, wenn du dich beeilst und da vorn nach der rechten Biegung scharf links abbiegst. Oh, zu spät.
1: Oh. Long John, das tut mir alles so leid.
6: Das sollte es auch, Fahrradschrauber. Das sollte es auch. Unternimm was.
1: Aber was denn? Warte mal.
6: Hey, warum setzt du mich jetzt ab?
1: Hey, Vogelscheuche, keinen Schritt näher. Oder ich werfe mit dem Zauberwürfel. Du hast es ja nicht anders gewollt.
6: Ja, was? Hä? Du hast der Vogelscheuche den Zauberwürfel doch glatt vor die Füße geworfen. Das wird sie nicht abhalten, sich uns zu nähern. Was? Was passiert denn jetzt?
1: Die Vogelscheuche hebt den Zauberwürfel auf.
6: Und setzt sich hin.
1: Ich glaube, die versucht, den Zauberwürfel zu lösen.
6: Tatsächlich, Fahrradschrauber, das ist unsere Chance. Lass uns an der Vogelscheuche vorbeischleichen, solange sie von dem Zauberwürfel fasziniert ist.
1: Alles gut. Immer schön drehen, ne?
6: Lauf schneller.
1: Ach, ich doch.
6: Jetzt lauf zu. Lauf. Nicht stehen bleiben, Fahrradschrauber.
1: Keine Angst. Ich habe den Würfel super dolle verdreht. Wenn die Vogelscheuche kein Speedcuber ist, haben wir Zeit.
6: Und wie machen wir jetzt weiter?
1: Ich könnte ja noch mal versuchen, einen Maiskolben abzukriegen. Was war denn das jetzt?
6: Das, Fahrradschrauber, war eine Ratte.
1: Oh nein. Ich habe keine Lust mehr auf Maislabyrinthe.
6: Sagtest du nicht etwas von Karamellbonbons?
1: Willst du jetzt etwa ein Karamellbonbon essen? Ach, was soll's. Hier, jeder eins. Hey Kater, was machst du denn jetzt mit dem Bonbon? Du kannst das doch nicht einfach in den Dreck legen.
6: Hä? Sei still und lerne.
1: Ha, die Ratte.
6: Ei, freilich. Nein, das Bonbon bekommst du erst, wenn...
1: Und jetzt quatschst du auch noch mit der Ratte. Oh, meinst du, sie weiß, wie wir hier rauskommen?
6: Sie ist, wie wir hier herauskommen. Voila, eine große Maus. Los, komm schon. Ich habe der Ratte angeboten, ihr das Karamellbonbon zu überlassen, wenn wir sie kurz anfassen dürfen, ohne dass sie uns beißt.
1: Oh, ich will aber keine Ratte anfassen.
6: Ja, willst du etwa hierbleiben? Los jetzt. Hand auf meine Pfote. Ja, ja doch. Hier ist das Bonbon. Aber wehe, du beißt. Ich kann das nämlich auch.
1: Und oh Mann.
6: Fahrradschrauber, Hand her. Jetzt.
1: Okay.
6: Jetzt komm schon.
1: Oh Mann.
8: Aua! Musst du mich auch noch...
6: Oh, Fahrradschrauber, das war mit großem Abstand das Schlimmste, das ich je im Netz erlebt habe. Also, was machst du denn da?
9: Ich schreibe Conny eine Nachricht, dass ich nicht mit ins Maislabyrinth komme. So, senden. Oh Gott. Mann, das war ja sowas von verrückt in dem Labyrinth.
6: Aber wenigstens bist du um eine Erfahrung reicher.
9: Ja, aber um ein paar Socken und einen Zauberwürfel ärmer.
6: Jetzt leg das Handy weg und mache Abendbrot.
9: Ich schreibe nur noch schnell Bärbel, dass die Socken kaputt sind. Weil ich sie so oft anhatte. So, senden. Ich bin echt froh, dass ich die kratzigen Socken los bin. Die waren echt nichts für den Sommer.
6: Ich habe Hunger und Durst.
9: Warte mal. Ah, ich habe eine Nachricht von Bärbel bekommen. Oh nein.
6: Was denn? Will Bärbel dich etwa auch zu einem Abstecher in ein Maislabyrinth überreden?
9: Nein, aber sie strickt mir neue Socken.
6: Oh.
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3: Hey, da! Fahrradschrauber, warum so eilig?
4: Long John, es ist etwas Schreckliches passiert.
3: Schon wieder? Ich begebe mich schon einmal unter die Werkbank. Ich darf ja wohl davon ausgehen, dass du dazustoßen wirst.
4: Genau, super Idee.
3: Komm. Und nun, da wir hier so gemütlich unter der Werkbank beisammensitzen, willst du mir vielleicht erzählen, was sich so Schreckliches ereignet hat?
4: Was?
3: Ist es Frau Sparbrot?
4: Hast du gehört, wie sie gemeckert hat?
3: Habe ich. Ich hatte nur gehofft, es hätte nichts mit dir zu tun.
4: Wenn Frau Sparbrot meckert, hat das immer mit mir zu tun.
3: Ja, aber warum, Fahrradschrauber? Warum hat sie gemeckert? Was hat Frau Sparbrot denn so kolossal erbost? Bist du nicht bei ihr in der Wohnung gewesen, um ihr dabei zu helfen, ihre Fensterrahmen zu streichen? Warum, so frage ich dich, hat sie, statt dich mit Lobesworten zu überhäufen, ihren Zorn auf dich herniederprasseln lassen?
4: Na ja, ich habe halt ihre Fensterrahmenfarbe auf ihren Teppich niederprasseln lassen.
3: Du hast was bitte? Fahrradschrauber, wie konnte das geschehen?
4: Also, das war so. Frau Sparbrot hat gesagt, weil ich der Einzige bin, der ihr immer hilft, habe ich mir eine Belohnung verdient. Und deshalb hat sie mir mega leckere Kekse gebacken. Aber die Kekse, die waren halt auch ziemlich krümelig und die Krümel haben in meinem Hals gekitzelt. Und da musste ich husten.
3: Aha.
4: Frau Sparbrot meinte, ich soll hier bloß keine Kekskrümel in der Wohnung rumhusten. Also hat sie mir ein Glas Milch gebracht, mit Honig. Weil Honig gegen Kribbeln im Hals hilft.
3: Oh, da hat Frau Sparbrot recht. Honig ist ein beliebtes Mittel gegen Husten und Heiserkeit. Eine Frage hätte ich, mein Bester.
4: Ja, was denn für eine Frage?
3: Hat Frau Sparbrot dir den Honig mit heißer Milch serviert oder mit kalter?
4: Das ist doch jetzt total egal, Dicker.
3: Mitnichten. Heiße Getränke mit Honig erfreuen sich großer Beliebtheit. Jedoch sollte man den wertvollen goldenen Nektar keinesfalls in zu heißen Flüssigkeiten lösen, weil er nämlich so seine wertvollen Inhaltsstoffe verliert. Normalerweise lässt man seinen labenden Trunk erst abkühlen, ehe man Honig einrührt und sich damit erquickt und Gutes tut. Also, heiß oder kalt?
4: Kalt.
3: Na dann hat das ganze Drama ja wenigstens ein Gutes. Du hast etwas Gesundes im Magen. Ich übrigens nicht. Milch mit Honig. Oh, köstlich.
4: Hä? Aber du magst doch gar nichts Süßes.
3: Das stimmt ja so nicht, Fahrradschrauber. Honig liebe ich. Schon allein seiner Symbolkraft wegen. Im alten Ägypten bezeichnete man Honig als die Tränen des Sonnengottes Ra. Bedenke.
4: Okay.
3: Aber wie ist es nun zu der Farbe auf dem Teppich gekommen? So lass dir doch nicht jedes Wort aus der Nase ziehen.
4: Na, ich habe was von der Milch getrunken.
3: Sehr gut. Und dann?
4: Und dann wollte ich das Glas auf den Tisch stellen. Da hat Frau Sparbrot gesagt, ich solle einen Untersetzer unter das Glas legen, weil es sonst Flecken im Holz gibt.
3: Ah.
4: Aber ich hatte in einer Hand die Milch und in der anderen den Pinsel. Wie hätte ich denn da so einfach einen Untersetzer holen können?
3: Problematisch, mein Freund.
4: Ja, ich weiß. Ich dachte, dann stelle ich eben einfach den Pinsel erstmal in die Farbdose zurück. Die stand nämlich auf dem Fensterbrett. Und als ich mich so zum Fensterbrett umgedreht habe und den Pinsel schon ein Stück in der Dose hatte, hat Frau Sparbrot einen Untersetzer auf den Tisch geknallt. Und da habe ich vor Schreck
3: die Farbdose umgeworfen.
4: Nein, da noch nicht. Da habe ich vor Schreck das Glas Milch ganz schnell nur so halb auf dem Untersetzer abgestellt. Ich habe gedacht, das Glas kippt gleich um. Und da wollte ich es fix mit beiden Händen festhalten. Da habe ich aber vergessen, dass ich in der einen Hand noch den Pinsel hatte. Und dann habe ich mit dem Pinsel die Farbdose vom Fensterbrett gerissen. So richtig mit Schwung. Die ist ganz weit geflogen.
3: Oh Himmel, hilf!
4: Ja, und Frau Sparbrot hatte doch extra den Teppich zur Seite geräumt und Zeitungspapier unten bei den Fenstern ausgelegt. Das hat aber nichts genützt. Die Dose hat einen großen Bogen durchs Wohnzimmer gemacht und dabei überall Farbe verloren. Und dann ist sie auf dem Teppich gelandet.
3: Oh.
4: Mit der Öffnung nach unten.
3: Entsetzlich!
4: Und Frau Sparbrot hat dagestanden und hatte den Mund offen. Aber da kam kein Wort raus.
3: Du hättest lieber das Milchglas umfallen lassen sollen.
4: Ja, das ist ja auch umgefallen. Aber erst als ich wegrennen wollte und vor Panik gegen den Tisch gelaufen bin.
3: Oh, Fahrradschrauber.
4: Long John, das verzeiht mir Frau Sparbrot doch nie. Der Teppich ist ein Erbstück und total wertvoll. Was mache ich denn jetzt?
3: Das kann ich dir sagen, mein Lieber. Packe ausreichend Proviant für mich ein, wenn du unser Ränzlein für Australien schnürst. Ich husche einstweilen an den Rechner und buche Flüge.
0: Ah. Hallo, Päckchen für Figarino. Oh, gar keiner da. Na, da stelle ich's hier neben die Tür.
3: Fahrradschrauber, zu so betrübter Zeit kommen Päckchen recht. Oh. Jenes dort ist gewiss von deinem Bruderherz.
4: Kannst du es herholen?
3: Mitnichten. Du wirst dich schon selbst unter der Werkbank hervorbegeben müssen.
4: Okay, wir machen das Päckchen auf. Vielleicht ist ja was drin, was wir für Australien gebrauchen können.
3: Das ist der Geist der Tatkraft.
4: Oh, da steht zerbrechlich drauf.
3: Na? Faszinierend. Was mag wohl drinnen sein? Oh, welch einen Genuss doch die Vorfreude in sich birgt.
4: Ja, das stimmt.
3: Genug genossen. Soll ich das Paket mit meinen scharfen Krallen öffnen?
4: Klar, Long John, mach.
3: Okay. Nanu?
4: Ah.
3: Was ist denn das?
4: Das ist ein Glas Honig.
3: Fahrradschrauber, gehe zum Kühlschrank, bringe mir Milch, ein Glas und einen Löffel.
4: Warte, Dicker. Wenn wir Honig von meinem Bruder geschenkt bekommen, müssen wir erst einmal herausfinden, was der Honig kann.
3: Oh.
4: Du weißt doch sonst gar nicht, was passiert, wenn du den Honig isst.
3: Koste du zuerst, damit ich sehe, was mit dir geschieht.
4: Ich suche lieber nach der Karte. Okay. Ah, hier ist eine. Da ist eine Biene vorne drauf.
3: Ach, liebreizend. So lies doch.
4: Liebes Bruderherz, heute schicke ich euch Honig. Dann klappt es auch mit den honigsüßen Worten. Zwinkersmiley. Viele Grüße vom Bruderherz.
3: Ist das alles?
4: Ja, das ist alles.
3: Nicht gerade vielsagend, was dein Bruderherz da zur Erklärung beigegeben hat.
4: Nee, irgendwie nicht, oder?
3: Dann gibt es nur eine Möglichkeit herauszufinden, welche Wirkung der Honig hat. Probiere ihn.
4: Warum denn ich?
3: Weil es dein Bruder ist.
4: Ja, mein Bruder ist doch irgendwie auch deine Familie.
3: Gut gegeben, aber nein, danke. Los, probiere. Was soll schon passieren? Schlimmeres als die Fensterfarbe auf Frau Sparbrots gutem Teppich kann dir wahrlich nicht zustoßen.
4: Da hast du recht, Long John. Dann mache ich das Glas mal auf. Okay.
3: Halt!
4: Was denn?
3: Willst du wahrlich den Finger in den Honig tunken? Bist du der Bär aus dem 100-Morgen-Wald? Hole dir gefälligst einen Löffel aus der Küche.
4: Ich gehe ja schon. Also manchmal klingst du echt fast wie Frau Sparbrot.
3: Das habe ich gehört. Tschüss. Frechheit.
4: So, da bin ich wieder, Dicker.
3: Du hast einen großen Löffel geholt? Hätte ein Teelöffel nicht auch vollkommen ausgereicht? Honig ist eine Kostbarkeit.
4: Genau. Und damit ich so viel Kostbarkeit in meinen Mund bekomme, nehme ich den großen Löffel. So. Boah, schön cremig. Schau dir das mal an.
3: Der Honig sieht wahrhaft verlockend aus.
4: Und der ist lecker.
3: Und? Spürst du schon etwas, mein entzückter Freund?
4: Ich spüre süß und cremig und ein bisschen sonnig. Fühlt sich gut an. Willst du auch?
3: Das ist ja später, Fahrradschrauber. Lass uns erst sehen, was mit dir geschieht. Hoffentlich verwandelst du dich nicht in eine Honigbiene.
4: Das wäre mir auch egal. Dann würde mich Frau Sparbrot wenigstens nicht wiedererkennen.
1: Der Nektar, das ist ein süßer Saft, den saugen sie auf und in ihrem Honigmagen wird es letztendlich mit ihren eigenen Enzymen noch versetzt und angereichert. Das macht den Honig auch erstmal so wertvoll. Und dann wird der Honig zum Stock getragen und wird dort in eine Wabe, in so ein kleines sechseckiges Kästchen, eingelagert.
5: Stefan Kröppe wohnt in Samswegen bei Magdeburg und betreibt dort die Imkerei Bördebiene. Seinen Garten könnt ihr euch wie einen Wohnpark für Honigbienen vorstellen. Denn in roten oder grünen Kisten leben dort viele Bienenvölker. Stefan betreut mehr als 70 von ihnen. Und in jedem einzelnen Volk leben im Frühling und Sommer etwa 50.000 Bienen. Die meisten davon fliegen tagsüber von Blüte zu Blüte. Sie saugen dabei den süßen Blütennektar mit ihrem kleinen Rüssel auf und machen daraus Honig. Dafür sind viele Arbeitsschritte nötig, auch nach der Rückkehr in den Bienenstock.
1: Dort wird der Honig weiterverarbeitet. Weiterverarbeitet heißt, die Bienen tragen den Honig von einer Zelle in die nächste Zelle um. Die saugen ihn wieder auf, er wird wieder mit Enzymen angereichert. Und es gibt sogar das, dass die mit der Zunge schlagen, so wie als wenn man einen nassen Lappen auf die Erde klatscht, damit der Honig spritzt und dabei verdunstet im Bienenvolk. Weil im Bienenvolk sind immer 36 Grad und aus dem Nektar wird Honig, indem dem Nektar Wasser entzogen wird.
5: Durch den Entzug von Wasser und das Anreichern mit vielen verschiedenen Stoffen wird aus Blütennektar Honig. Dabei produziert eine einzelne Biene in ihrem Leben etwa 1 bis 2 Teelöffel voll. Für ein ganzes Glas Honig haben also viele, viele Bienen gearbeitet. Deshalb ist jeder einzelne Löffel voll gesund und wertvoll.
1: Hauptsächlich besteht der Honig erstmal aus Saccharose und Glucose. Das sind 2 Zuckersorten. Da sage ich mal, da ist noch nicht ganz so viel Gesundes dabei. Die gesunden Sachen, die kommen, wenn die Biene den Honig in ihren Honigmagen nimmt und dort wird es mit ganz wichtigen Aminosäuren und mit Vitaminen angereichert. Und das macht den Honig so wertvoll. Wir haben über 200 Spurenelemente in dem Honig, die zwar nur ganz, ganz, ganz gering sind, aber das ist das, was ihn so wertvoll macht.
5: Der Imker darf dem Honig keine anderen Stoffe zusetzen. Deshalb ist Honig ein reines Naturprodukt. Und dabei nicht nur schön süß, sondern etwa auch hilfreich bei Halsschmerzen, weil er die gereizte Schleimhaut im Rachen davor schützt, dass sich krankheitserregende Bakterien weiter ausbreiten. Honig zu machen ist aber nur eine ganz wertvolle Arbeit, die die Bienen erledigen. Denn während sie von Blüte zu Blüte fliegen und Nektar suchen, bleiben an ihren Beinchen Blütenpollen kleben, die sie ganz nebenbei mitnehmen und auf anderen Blüten wieder verteilen. Dadurch bestäuben sie die Blüten, sodass Früchte wachsen können.
1: Der Honig, kann man auch so sagen, ist eigentlich ein Abfallprodukt, weil ihre Hauptleistung der Biene besteht in der Bestäubung. In der Bestäubung von all diesen Pflanzen, Äpfeln, Birnen und ganz, ganz vielen anderen Lebensmittelpflanzen, sag ich mal, die wir zum Leben brauchen.
5: Deshalb ist es am besten, Honig beim Imker oder der Imkerin um die Ecke zu kaufen. Denn damit fördert ihr die Bestäubung vieler Pflanzen bei euch in der Region. Welcher Honig nun am leckersten ist, ist reine Geschmackssache. Manche mögen den cremig-hellen Honig aus Rapsblüten, andere den zartgelben aus Robinienblüten und noch andere lieben den bernsteinfarbenen Lindenblütenhonig. Fest steht, in jedem Löffel voll steckt ein riesiger Verdienst der kleinen und doch unendlich fleißigen Honigbienen.
6: Ich glaube, ich nehme noch einen Löffel Honig.
7: Fahrradschrauber, der Honig ist zu wertvoll, um ihn aus dem Glas zu löffeln, als wäre es Nuss-Nougat-Creme.
6: Aber Long John, das mache ich doch nur für dich. Wenn ich mehr von dem Honig esse, siehst du viel schneller, ob das nur ganz normaler Honig ist oder ob der Honig etwas mit mir macht. Mensch, Kater, du hast das doch eigentlich sogar schon vor mir gedacht, schlau wie du bist, oder?
7: Möglicherweise.
6: Das fühlt sich an, als würde der Honig ins Blut übergehen. Oh, tut so richtig gut.
7: Ach, was soll es, Fahrradschrauber. Lass mich auch probieren. Gib mir deinen Löffel, damit ich kosten kann.
6: Also das Risiko willst du doch nicht eingehen. Dafür bist du doch viel zu vorsichtig und clever. Nur weil der Honig schmeckt, heißt das noch lange nicht, dass nicht jeden Moment etwas mit mir passieren kann. Ein hochintelligenter Kater, wie du einer bist, der wartet ab und geht auf Nummer sicher.
7: Ich kann nicht anders, als dir zuzustimmen, Fahrradschrauber. aber es hat so appetitlich ausgesehen, wie du den Honig vom Löffel geschleckt hast. Mm. Das Schlecken ist doch recht eigentlich mein Ding.
6: Ja, wenn Schlecken das Ding von jemandem ist, dann deins. Niemand schleckt so wie du. Trotzdem, wir müssen sparsam mit dem Honig sein. Das hast du doch vorhin selbst gesagt. Und du hast immer recht. Das weißt du doch.
7: Ja, das weiß ich. Spürst du schon etwas?
6: Noch nicht. Kann aber jeden Moment soweit sein.
7: Vielleicht könntest du mir die Zeit des Wartens und Beobachtens ja mit ein wenig Abendbrot verkürzen.
6: Long John, das würde ich ja so gerne machen. Aber wenn ich jetzt in die Küche gehe, dann siehst du ja gar nicht, wenn sich was an mir verändert. Und das will ich dir nicht antun. Weißt du was? Ich setze mich jetzt einfach in den Lesesessel. Dann kannst du mich so richtig gut sehen. Das mache ich nur für dich.
7: Oh.
6: Weil du mein allerbester Freund auf der ganzen Welt bist.
7: Oh, Fahrradschrauber, da sitzt mir doch eine Träne der Rührung im Augenwinkel. Und danke dafür.
6: Ja, schau nur gut hin, wie ich sitze. Oh nein, das ist Frau Sparbrot.
7: Da musst du rangehen, Fahrradschrauber.
6: Dicker, das ist jetzt aber keine gute Idee. Das überrascht mich, weil deine Ideen doch sonst immer so gut sind, dass es mich manchmal fast aus den Turnschuhen haut.
7: Aber Fahrradschrauber, wenn du nicht ans Telefon gehst, wird Frau Sparbrot hier in den Fahrradladen kommen.
6: Aber du hast doch gar keine Angst vor Frau Sparbrot. Kater, du doch nicht. Du bist doch der mutigste Wurstelmops, den es gibt.
7: Bin ich das?
6: Da fragst du noch? Du würdest doch am liebsten selbst ans Telefon gehen und Frau Sparbrot sagen, dass ich gar nicht da bin. So mutig bist du nämlich, ne?
7: Ach, du kennst mich wahrlich in- und auswendig, Fahrradschrauber. Gut. Also. Hallo? Hier ist Figarinos Fahrradladen. Figarino ist zurzeit aushäusig unterwegs. Wenn Sie eine Nachricht hinterlassen möchten, dann sprechen Sie nach dem Piep. Piep. So, erledigt.
6: Weißt du, Long John, obwohl ich dich schon so lange kenne und obwohl ich weiß, wie genial du bist, überraschst du mich jeden Tag wieder. Wie machst du das nur?
7: Ach, das geht mir auch so. Dein Handy klingelt. Frau Sparbrot, nicht wahr? Sie wird nicht eher Ruhe geben, bis sie dich ordentlich gescholten hat.
6: Kannst du nicht rangehen und mit ihr sprechen, Kater? Das hast du doch gerade schon so gut gemacht. Sag einfach, ich wäre nicht da.
7: Und wieso ist dann dein Mobiltelefon da?
6: Na, das habe ich hier vergessen. Weil ich ein Schlumps bin. Das weiß keiner so gut wie du. Na komm schon. Du bist doch der beste Freund der Welt und würdest mich nie im Stich lassen. Das weiß ich ganz tief in meinem Herzen. Du bist so klug und aufmerksam und selbstlos. Und dabei bist du noch so süß. Nicht mal der Honig von meinem Bruder ist süßer als du.
7: Honig süß, nicht wahr?
6: Süßer als Honig, viel süßer, du stattlicher Wurstelmops. Du bist mein Seelenfreund, mein Herz, mein Honigherz. Du lässt mich nicht hängen, oder?
8: Honig ist süß und tut gut. Wenn man honigsüße Worte benutzt, dann schleimt man so richtig klebrig herum. Man macht Komplimente und ist super nett. Meistens redet man honigsüß, weil man andere zu seinen Gunsten manipulieren will. Man schmiert ihnen, wie die Redensart sagt, Honig ums Maul. Klingt eigentlich lecker.
7: Ach, gib das Handy her.
6: Ich wusste, dass ich mich auf dich verlassen kann.
7: Hallo, hier ist Long John. Ja, der ist da.
6: Was?
7: Fahrradschrauber?
6: Nein,
7: für dich.
6: Nein.
7: Oh.
6: Hallo, Frau Sparbrot? Wenn Sie wüssten, wie recht Sie mit all dem haben, Frau Sparbrot. Ich bin wirklich ein Unglücksvogel und ein unsäglicher Tollpatsch. Und ausgerechnet bei Ihnen passiert mir immer wieder ein Malheur, wo Sie doch immer so geduldig mit mir sind. Nein, Frau Sparbrot, das muss jetzt auch mal gesagt werden. Sie sind die Seele hier im Haus. Und dann komme ich und schütte Farbe auf Ihren Teppich. Ja, Fensterfarbe. Ja, die geht nie wieder raus. Und Sie sind trotzdem so verständnisvoll, wie eigentlich nur Sie sein können. Deshalb halte ich ja auch so große Stücke auf Sie, Frau Sparbrot. Was ich Ihnen alles verdanke. Ja, ich weiß, Sie meckern und werden laut und gemein. Aber das ist beständig. Auf Sie kann man sich eben einfach verlassen. Und das mit dem Teppich, Frau Sparbrot, die Farbe, die jetzt für immer bleibt, die nie wieder rausgeht. Jedes Mal, wenn Sie da drauf gucken, werden Sie an mich denken. Und daran, was Sie mir bedeuten und was für eine wichtige Rolle Sie für Figarino spielen. Ohne Worte, Frau Sparbrot. Die Farbflecken sind so etwas wie ein Symbol für uns beide. Das ist doch was wert. Ach, da müssen Sie sich nicht bedanken, Frau Sparbrot. So Flecken auf einen Teppich zu machen, ist echt kein Ding für mich. Aber für Sie habe ich das echt besonders gern gemacht. Alles klar, Frau Sparbrot. Dann stellen Sie die Kekse einfach ins Haus. Ich hole sie mir dann. Cool. Frau Sparbrot stellt mir Kekse ins Haus, weil sie sich so über das Symbol unserer Freundschaft auf ihrem Teppich freut. Kater? Kater, was machst du denn da?
7: Ich schlecke den Honig, mein Freund. Was denn sonst? Und wie bin ich dir zu Dank verpflichtet, dass du mir so überdeutlich vor Augen geführt hast, was der Honig vom Bruderherz vermag? Nach all dem Süßen steht mir der Sinn jetzt nach etwas Herzhaftem. Und du, mein gewitzter Busenfreund, weißt gewisslich schon, was das ist.
6: Abendbrot? Aber Long John, du kannst dir deine Würstchen doch bestimmt echt gut selber machen, oder? Du kannst doch alles.
7: Ach, Papperlapapp, Fahrradschrauber, niemand macht die Würstchen so gut warm, wie du es tust. Allein der Anblick, wie du leichtfüßig in die Küche eilst, um nach einer kurzen Weile mit den wohltemperierten Würstchen wieder majestätisch und stolz aus selbiger zu kommen, um mich, deinen dich innig liebenden Freund, mit Abendbrot zu beglücken, lässt mein Herz vor Freude wohlig warm werden. Nur eines trübt mir den Sinn.
6: Was denn, Dicker?
7: Dass ich nicht bei dir sein kann, während du in der Küche weilst, weil ich indes im Katzenkorb ruhen muss.
6: Ach, Long John, ich beeile mich einfach, okay?
7: Tu das, Fahrradschrauber. Ich vermisse dich schon jetzt.
6: Bin gleich wieder da.
7: Ja, ich brauche mein Mobiltelefon. Gesichtserkennung, Kontakte, Bruderherz, Nachricht. Liebes Bruderherz, schicke mehr von dem Honig. Er hat mein Leben verändert. Ewig dein Long John Silver. So, senden.
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1: Bei Bunt läuft's gerade richtig gut. Er war schon auf einem riesigen Festival in den USA unterwegs und hat in Nord- und Südamerika aufgelegt. Jetzt kommt auch noch die offizielle Fußballhymne der deutschen Nationalmannschaft von ihm. Für den Song Nie allein hat er sich Unterstützung von Sänger JBS aus Ibbenbüren geholt. Mit seiner warmen Stimme passt er perfekt zu dem gefühlvollen Sound. Zusammen feiern sie Zusammenhalt, Community und Optimismus.
0: JBS

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1: Benno feiert in seinem Song das Gefühl von Sommer mit viel Spaß und tollen Erinnerungen. Dabei denkt der Rapper aus Löhne nicht nur an Eisessen oder Ferien, sondern an einen ganz bestimmten Sommer aus der Vergangenheit. In Sommer 2018 geht es um Zeit mit Freundinnen und Freunden und all die schönen Momente zusammen. Solche Tage bleiben oft noch lange im Kopf, weil sie einfach richtig besonders waren. Ein Song, der zeigt, wie wichtig Freundschaft und Gemeinschaft

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1: Olivia Rodrigo ist verknallt. Zumindest channelt sie dieses Gefühl in ihrem neuen Lied Stupid Song. Jemanden so richtig toll zu finden und nur noch an diese Person denken zu können. Diese Aufregung sollen wir mit ihr teilen, wenn wir den hören. Olivia hat uns im Interview erzählt, dass der Stupid Song entstand, als sie morgens bei Sonnenaufgang durch New York spaziert ist, weil sie nicht schlafen konnte. Wie cool klingt das bitte?

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1: Entschuldigung, aber findet ihr nicht auch, dass Sias Gesang auf ihrem neuen Song ein bisschen wie Walisch klingt? Das ist natürlich kein Problem, denn wovon Awake Tonight handelt, kann ich euch ja sagen. Es geht darum, wach zu bleiben, weil ein Moment so schön ist und man nicht ins Bett will. Und eigentlich ist es auch fast egal, wovon Sia da singt, denn David Guetta und Afrojack haben so einen Tanzbanger daraus gebastelt, da bleibt uns eh keine Luft zum Mitsingen.
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1: Felix Jähn übt Schwedisch zusammen mit seinem neuen Feature-Gast Omar Rudberg. Geboren in Venezuela und aufgewachsen in Schweden, ist Omar aber nicht nur aufstrebender Sänger, sondern auch Schauspieler in der Serie Young Royals. Gemeinsam haben die beiden einen Song gemacht, der perfekt zu warmen Sommerabenden passt. In Siren geht es um jemanden, der einen immer wieder fasziniert. Der Titel erinnert an Sirenen aus alten griechischen Sagen, die Menschen mit ihrem Gesang angelockt haben. Dieses Gefühl bringt Omar mit seiner besonderen Stimme toll rüber.
2: Moin Moin, hier ist Felix Jähn.

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1: Kennt ihr dieses Gefühl, wenn gerade irgendwie alles gleichzeitig passiert? Schule, Hobby, Erwartungen und man sich einfach mal einen Moment wünscht, in dem der Kopf leise wird. Genau dieses Gefühl hat Sero in seinem ersten Song eingefangen. Bevor Sero sich der Musik gewidmet hat, spielte er Basketball in der Oberliga für die Uni Riesen. Jetzt singt der 19-Jährige in Wie man tanzt von der Sehnsucht nach Leichtigkeit und von Menschen, die es schaffen, dass man den ganzen Stress für einen Augenblick vergisst.

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1: So, dann wollen wir mal. Angriff aufs Zwerchfell. Papa hat neue Witze. Schnallt euch an.

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1: Nach ihren bisherigen eher ruhigen Songs zeigt Anaïs jetzt eine neue Seite. Ihr neuer Song klingt nach Sommerferien, guter Laune und dem Gefühl, einfach das zu machen, worauf man Lust hat. In Ciao Baby singt sie von spannenden Tagen, spontanen Ideen und davon, sich nicht ständig Gedanken darüber zu machen, was passieren könnte. Ein echter gute Laune Soundtrack zum Mitsingen, Tanzen und lauter drehen.

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1: Die nächste Dua Lipa kommt vielleicht aus Österreich und sie heißt Stella Maria. Diese Lady hat mit 10 Jahren schon die Musik für sich entdeckt. Das Singen hat ihr nämlich dabei geholfen, ihre Asthmaerkrankung zu bewältigen und ist ganz schnell zu ihrer großen Leidenschaft geworden. Mit mittlerweile 16 schreibt sie Songs über persönliche Erlebnisse und auch mal schwierige Gefühle und Erfahrungen. Trotzdem klingt ihr neuer Song Following You nach Wassereis, nach Tanzeinlagen unter der Disco-Kugel und Freiheit.
0: Maria, following you. Bye.

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1: Nina Caroline lässt sich inspirieren. Over Again ist entstanden, nachdem die Berliner Sängerin mit ihren Freundinnen über Dates gesprochen hat. Und viele waren dabei ziemlich enttäuscht. Es geht darum, dass man sich oft zu viele Hoffnungen macht und dann doch merkt, war wohl nichts. Trotzdem ist ein richtig chilliges Lied draus geworden zum Träumen, Entspannen und Sommertage genießen.
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1: Lea zeigt mit Chemie eine neue, frechere Seite von sich, aber es geht trotzdem voll ums Gefühl. Im Song geht es um eine Person, die man einfach nicht vergessen kann, auch wenn man weiß, dass es schwierig wird. Man schreibt Nachrichten, die man vielleicht lieber nicht schicken sollte und erlebt Momente, die einen total durcheinander bringen. Der Sound ist cooler Pop, locker und richtig nah dran am echten Leben.

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1: Aus einer neuen Freundschaft ist auch neue Musik entstanden bei Gentleman und Michael Patrick Kelly. Die zwei haben sich bei Sing Mein Song kennengelernt und sind richtig gute Freunde geworden. Ihren Song Wildfire haben sie zusammen im Studio auf Mallorca geschrieben. Gentleman hat erzählt, dass er nach einer kreativen Pause endlich wieder neue Ideen hatte. Und der Song ist jetzt auf seinem neuen Album Gratitude mit dabei.

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1: Bei Young Pep werden gerade alle Träume wahr. Der Leipziger Rapper ist schon seit Jahren Fan von Kid Capri aus Bremen und hat seine Musik oft gehört. Jetzt haben sie einfach einen gemeinsamen Song. Wie es dazu gekommen ist, erzählt Young Pep in Ganz oben. Kid Capri spricht darüber, dass es in der Musik manchmal sehr schnell geht und viel Druck entstehen kann. Und dass nicht immer alles echt wirkt.

0: 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Wer waren eigentlich The Beach Boys? Let's go surfing now,
1: everybody's learning how. Bereit für eine schockierende Wahrheit? Der Mann, der dieses Lied geschrieben hat, stand nie auf einem Surfbrett. Schlimmer noch, Brian Wilson, der unumstrittene Chef der Beach Boys, war wasserscheu. Dass die Band mit Liedern über Surfen weltberühmt wird, ist eigentlich ein Zufall. Genauso gut hätten es Lieder übers Angeln sein können. Brians Bruder Dennis aber war Hobbysurfer, wie Brian in einem Film über das Leben der Band erzählt.
2: We got together because Dennis wanted us to write.
3: Wir kamen zusammen, weil Dennis meinte, wir könnten es doch mal mit Surfsongs probieren. Naja, und das hat dann auch ganz gut funktioniert.
2: We tried it and it worked.
1: Also singen die Beach Boys von 1961 an fast nur noch Lieder über Surfen. Brian Wilson, dem Chef der Band, ist es egal, worin es in den Songs geht. Hauptsache, er kann Musik machen. Denn Brian Wilson ist ein echtes Genie, mit einem speziellen Talent für mehrstimmigen Chorgesang. Also gründet er 1961 mit seinen Brüdern Dennis und Carl, seinem Cousin Mike und seinem Schulkumpel Al die A-Cappella-Band The Beach Boys.
3: Brian und ich gingen zusammen zur Schule. Ich kannte die ganze Wilson-Familie. Und sie sangen die ganze Zeit diese Harmoniegesänge. Sie liebten das, besonders Brian.
1: Mit Surf in USA landen die Beach Boys 1963 dann ihren ersten großen Hit. Es folgen unzählige weitere Hits. Die Beach Boys spielen unglaublich viele Konzerte. Doch Brian Wilson, dem Chef der Band, wird der Stress irgendwann zu viel. Er teilt den anderen Beach Boys 1965 mit, dass er fortan keine Konzerte mehr spielen wird. Stattdessen will sich Brian ganz auf das Komponieren neuer Songs konzentrieren. Bruce Johnson, ein alter Freund der Band, ersetzt ihn bei Live-Auftritten.
3: Dadurch hatte Brian Zeit, sich ganz auf die vielen Ideen zu konzentrieren, die er in seinem Kopf hatte. Als wir dann von unserer Tour zurückkamen, lud er uns ins Studio ein und zeigte uns seine tollen neuen Songs. Er hatte unglaubliche Fortschritte gemacht. Das neue Album sollte Pet Sounds heißen.
4: The album, Pet Sounds.
1: Und mit dieser Platte werden die Beach Boys dann endgültig zur Legende. Denn Pet Sounds ist ein Meisterwerk. Solche Musik hat die Popwelt noch nicht gehört. Brian Wilson hatte sich die besten Studiomusiker eingeladen. Bläser und Streicher erklingen. Und Dinge, mit denen man eigentlich keine Musik macht, wie zum Beispiel Fahrradklingeln. Pet Sounds wird zum Klassiker und im Jahr 1999 zum besten Album des abgelaufenen Jahrtausends gewählt. Und Beach Boys Chef Brian Wilson, der hat sich bis heute auf kein Surfbrett gestellt. Let's go surfing now,
0: everybody's learning how. 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
1: Jetzt kommt Musik aus Australien mit einer starken Botschaft. G-Flip erzählt in Bed on Fire eine ganz persönliche Geschichte aus der eigenen Vergangenheit. Es geht um die Schulzeit, in der es oft nicht leicht war, einfach so zu sein, wie man wirklich ist. Im Song geht es um Angst, aber auch darum, den Mut zu finden, zu sich selbst zu stehen. Bed on Fire steht dafür, alles rauszulassen und sich nicht mehr zu verstecken.

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1: Leonie und Marcus and Martinez wollen uns tanzen sehen. Die norwegischen Zwillingsbrüder sind mittlerweile richtig erwachsen geworden und bereit, das Nachtleben auf den Kopf zu stellen. Zusammen mit Leonie träumen sie in ihrem Song Moonlight davon, die ganze Nacht im Mondlicht durchzutanzen. Für das Coverfoto sind sie sogar auf ein Berliner Dach geklettert, mit einem riesigen Mond im Hintergrund. Aber ich sag's euch, die Sonne eignet sich auch ganz hervorragend als Disco-Kugel.
2: Hey Leute, hier ist Leonie.

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1: Eli Oaks und Lavinia sind BFFs. Eli Oaks ist ein ganz sympathischer österreichischer DJ, der jetzt in Berlin lebt und da total mit der Sängerin Lavinia gebondet hat. Es folgt also ein weiterer gemeinsamer Song namens Reasons, der uns totales Sommerfeeling liefert. Und Lavinia hat uns im Interview erzählt, dass es darum geht, einfach den Moment zu genießen.
2: Im Kern geht es darum, sich frei zu fühlen, spontan zu sein und einfach das Leben zu feiern. Der Song hat für mich so eine Alles-ist-möglich-Energie.

0: 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Wie klingt eigentlich Techno?
1: Die tiefe Bassdrum stampft monoton durch. Immer auf die 1, die 2, die 3, die 4. Four to the floor nennt man das. Dazu knarzen im Hintergrund elektronische Klänge aller Art. Echte Instrumente? Fehlanzeige. Wechsel von Moll- und Dur-Tonarten, also das, was man Harmonik nennt? Fehlanzeige. Denn beim Techno geht es nur ums Tanzen und um das Eintauchen in den Sound.

0: Keine andere Musik, außer vielleicht noch Hip-Hop, hat die Popmusik so sehr verändert wie der Techno. Und bei der Geburt des Techno halfen vor allem deutsche Musiker. Vor allem die Band Kraftwerk aus Düsseldorf spielte eine große Rolle. Kraftwerk machen in den 1970er Jahren Musik nur mit elektronischen Sounds und begründen damit den Elektropop. In den 1980er Jahren ist dann die Stadt Frankfurt sehr wichtig für die Entwicklung des Techno. In dem Club Omen legen DJs wie der legendäre Sven Veth elektronische Tracks auf und mixen diese zu einer sehr wilden, tanzbaren Mischung zusammen. Dazu tanzen sich die Fans bei blitzenden Lichtern in regelrechter Ekstase. Von Deutschland aus erobert Techno die Welt. Auch DJ Sven Veth feiert die deutsche Techno-Kultur.
1: Ich glaube, es gibt in keinem anderen Land so einen guten Output, musikalisch, Künstler, Labels, Festivals wie in Deutschland.
0: Den Höhepunkt erreicht die Techno-Welle dann in den 1990er Jahren. In Berlin findet damals alljährlich die Love Parade statt. Am Anfang war das nicht mehr als ein kleiner Straßenumzug mit Techno. Später versammelten sich dann dort bis zu 1,5 Millionen Leute, um gemeinsam zu tanzen und zu feiern. In den 1990er Jahren war Techno das große Ding. DJs und Produzenten wie Marusha, Scooter, U96 oder Technohead landeten Riesenhits in den Charts. Viele Fans empfanden das damals aber auch als Ausverkauf, denn mit der ursprünglichen Idee von Techno hatte dieser Hitparaden-Techno nicht mehr viel zu tun. Bald war der große Hype dann auch wieder vorbei, aber die Musik Techno an sich ist bis heute sehr populär. Er hat sich halt, wie Techno-Legende Westbam das einschätzt, in verschiedene Richtungen weiterentwickelt.
2: Heute gibt es eben nicht diese eine Techno-Musik, sondern es gibt eine bestimmte Minimal-Szene, eine bestimmte Drum-and-Bass-Szene, eine bestimmte Hau-drauf-Großraum-Disco-Szene. Gibt es eigentlich das heute alles aufgefächert in 1000 verschiedene Stile?
0: Nur eine Sache ist eigentlich immer so geblieben. Die Bassdrum knallt immer noch schön auf die 1 und die 2 und die 3 und die 4.
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1: Wir fahren Zug mit Stella Lefty. In ihrem Song ist die US-amerikanische Singer-Songwriterin nämlich auf dem Weg nach Boston. Im echten Leben eher so mit dem ICE an die Spitze unserer ganz persönlichen Charts. Denn wenn wir diesen Sommer eines brauchen, dann sind es ihr entspannter Vibe, ihre rauchige Stimme und die gute Laune Country-Klänge. Boston fühlt sich an wie bei einer langsamen Dampflokfahrt durch Felder und Wälder, den Kopf aus dem Fenster zu stecken und die warme Sommerluft zu schnuppern.

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1: Begrüße mit mir deine Freunde!
2: Hallo Band.
3: Hallo.
2: Hallo Christina.
1: Hallo Flo.
3: Hallo Pauline.
1: Hallo Lukas. Hallo Pauline.
2: Oh ja, ihr seht wirklich gut aus. Keine Sorge, wir sind auch ein bisschen aufgeregt.
1: Gut, das
2: Vor allem, wenn wir
1: nicht
2: an Märchen denken. Darüber wollen wir euch was erzählen. Es geht so.

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1: Slater will tanzen. Slater kommt aus den USA und ist bekannt für ihren auffälligen Look mit viel Glitzer, langen blonden Haaren und coolen Outfits. Ihr Song Dance ist ein echter Gute-Laune-Track, bei dem man am liebsten sofort aufspringen möchte. Sie liebt Popmusik aus den 2000ern und lässt sich davon in ihren Songs inspirieren. Ein bisschen wie ein moderner Throwback.

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1: Das Leben immer so leben, als hätte es kein Ende. Das nimmt sich Shaboozy vor. Seine Musik katapultiert uns immer direkt in einen imaginären Saloon und gibt uns das Gefühl, länger wach zu sein, als unsere Eltern uns erlauben. Das ist auch in Born to Die nicht anders. Shaboozy ist ein Musiker aus den USA und bekannt dafür, Hip-Hop, Pop und Country zu mixen und daraus richtig tanzbare, gute Laune-Songs zu machen. Deswegen haben wir auch diesmal alle unsere Tanz-Cowboy-Stiefel an.

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1: Es gibt eine neue Stimme aus Großbritannien, die ihr unbedingt kennen solltet. Sie gehört Jack Dean. Geboren und aufgewachsen ist er in der malerischen Grafschaft Somerset im Südwesten Englands und hatte da viel Zeit an seinem Sound zu feilen. Anfangs noch durch Coverversionen und nach mit eigenen Melodie- und Textideen. Mittlerweile macht Jack Vollzeit Musik und das mit Partnerin, Freunden und Familie unter einen Hut zu kriegen, ist nicht immer ganz so easy. Deswegen bittet er seine Liebsten im Song Mercy, ein bisschen Nachsicht mit ihm zu haben.

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1: Sahide macht sich zu ihrem Geburtstag einfach selbst ein Geschenk, und zwar einen neuen Song. Der heißt Sweet 16. Der Track hat einen coolen Dance-Pop-Beat, zu dem die Berlinerin locker rappt und jede Menge Party-Vibes versprüht. In Sweet 16 geht's um Geburtstag feiern, Blitzlichter, die ersten großen Freiheiten und das glitzernde Leben wie ein echtes It-Girl.

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1: Sag mal, Long John, du kennst dich doch mit allem aus, oder?
3: Ei, freilich. Was immer deine Frage ist, mein Freund, ich werde dir mit meiner endlosen Weisheit zur Verfügung stehen.
1: Hm. Hast du schon mal was von Maislabyrinthen gehört?
3: Ja.
1: Und?
3: Hä? Was und?
1: Naja, was hast du davon gehört? Was weißt du darüber?
3: Ich weiß, dass sie existieren. Nächste Frage.
1: Ich habe aber keine andere Frage.
3: Ich schon. Wann gibt es Abendbrot?
1: Nächste Frage.
3: Wieso vergeudest du schon wieder so viel Zeit am Rechner, wo du dich doch nützlich machen könntest?
1: Ja.
3: Ich sage jetzt nicht, womit.
1: Conny hat mich gefragt, ob ich mit ihm in ein Maislabyrinth gehen möchte.
3: Und? Möchtest du?
1: Also ich weiß nicht, Long John. Maislabyrinthe sind mir irgendwie unheimlich.
3: Na, dann geh nicht in eines.
1: Ja, aber was sage ich denn Conny?
3: Wieso sagst du ihm nicht genau das, was du mir gesagt hast?
1: Dass ich Maislabyrinthe unheimlich finde? Aber dann denkt doch Conny, ich wäre ein Angsthase.
3: Na und? Zuweilen ist es ratsam, ein Angsthase zu sein.
1: Außerdem war Conny schon in solchen Labyrinthen unterwegs. Der kennt sich damit viel besser aus als ich. Und wenn Conny sich gut zurechtfindet und ich mich gar nicht, dann macht es doch gar keinen Spaß. Dicker?
3: Was denn nun schon wieder?
1: Ich habe da so einen Vorschlag.
3: Geht es ums Essen? Wenn nicht, will ich ihn nicht hören, deinen Vorschlag.
1: Komm schon, Long John. Danach mache ich dir Abendbrot. Auch wenn es noch gar nicht Essenszeit ist.
3: Ich bin ganz Ohr.
1: Wir könnten doch zusammen mal in so ein Maislabyrinth reinschauen.
3: Am Rechner?
1: Naja, eigentlich im Rechner.
3: Du willst dich in ein Maislabyrinth schlotzen?
1: Nur um zu üben, damit ich, wenn ich mit Conny in eins gehe, nicht super ahnungslos bin.
3: Also manchmal verstehe ich deinen Drang zum Wetteifern nicht, Fahrradschrauber.
1: Ich nehme auch eine Maus mit, okay? Und wenn es uns im Maislabyrinth nicht gefällt, dann klicken wir uns sofort wieder zurück in den Fahrradladen.
3: Meinetwegen.
1: Großartig, Dicker. Komm her.
3: Warte. Du willst jetzt sofort in den Mais?
1: Na, wann denn sonst?
3: Ich habe mir deinen Vorschlag angehört. Wo bleiben also die Würstchen?
1: Die gibt es nach dem Labyrinth, nicht nach dem Vorschlag.
3: Also gut. Aber stelle sicher, dass du auch wirklich eine Maus einsteckst. Ich habe keine Lust, in einem Maislabyrinth herumzuirren, wenn ich weitaus Besseres vorhabe.
1: Was hast du denn Besseres vor?
3: Musst du das wirklich erst erfragen? Rutsch rüber. Au, au. Auf was bin ich denn jetzt gelandet?
1: Oh, auf meinen Zauberwürfel.
3: Musst du denn jede Oberfläche als Ablage für deinen Krempel benutzen? Räum den Würfel weg.
1: Jetzt reg dich nicht so auf, ich stecke ihn einfach ein. So. Hier, guck mal. Hier sind Bilder von ganz vielen verschiedenen Maislabyrinthen.
4: Obwohl es Labyrinthe schon seit langen Zeiten gibt, ist das Maislabyrinth eine relativ neue Erfindung. Das erste bekannte Maislabyrinth wurde in den 1990er Jahren in den USA für Abenteuerlustige geöffnet. Besuchen kann man die Irrgärten aus Mais von Juli bis zur Maisernte Ende August, Anfang September. Viel Spaß!
3: Lass uns auf dieses Bild hier klicken. Das zeigt den Eingang zum Labyrinth. Da können wir ein paar Schritte hinein und dann auch gleich wieder hinausgehen.
1: Ja, bei dem hier sind aber die Wege so schön breit.
3: Ja, aber sollten wir uns da hinklicken, wären wir mittendrin. Wollen wir das? Mitnichten. Jetzt lasst mich das Bild mit dem Eingang anklicken, damit wir die Sache schnell hinter uns bringen können.
1: Wir haben doch aber gar nicht alle Bilder genau angeguckt.
3: Oh, Zeitverschwendung.
1: Also, oh bitte, Mann. Hey, Dicker, jetzt nimm deine Pfote von meiner Hand.
3: Mitnichten.
1: Das kann doch nicht wahr sein.
3: Na, warte.
1: Aua. Sag mal, Pfote.
3: Na, bitte. Jetzt sind wir mittendrin in so einem fatalen Maislabyrinth. und ich wollte an den Eingang eines solchen.
1: Naja, vielleicht ist das ja auch egal, Long John. Mais Labyrinth ist Mais Labyrinth. So groß können die Unterschiede ja nicht sein.
3: Da könntest du recht haben, Fahrradschrauber. Also schau dich sattsam um, damit wir uns hier wieder vom Acker machen können.
1: Wo wollen wir lang gehen?
3: Das ist recht eigentlich doch vollkommen Schnuppe. Da wir keinen Ausgang finden müssen, können wir aufs Geratewohl loslaufen. Wenn wir dem Labyrinth entkommen wollen, nimmst du die Maus aus deiner Hosentasche und wir doppelklicken zurück in den Fahrradladen und zum Abendbrot.
1: Oh.
3: Fahrradschrauber, was ist? Warum steht hier so unansehnlich der Mund offen? Mach ihn zu, ehe eine Fliege hineinfliegt.
1: Oh.
3: Hier kreucht und fleucht nämlich so einiges.
1: Dicker.
3: Wieso klingt das so unheilsschwanger?
1: Ich glaube, ich habe was Dummes gemacht.
3: Schon wieder? Ja, was ist es diesmal?
1: Ich habe was vergessen.
3: Hä? Geburtstag? Jahrestag? Steuer? Ein anderer wichtiger Termin?
1: Ja, das bestimmt auch, aber...
3: Jetzt sag schon, Fahrradschrauber. Halte ein. Du hast doch nicht etwa vergessen, den Rechner ausreichend aufzuladen. Wenn der Akku sich leert, während wir hier sind, dann haben wir ein Problem. Am besten, wir klicken uns sofort zurück nach Hause. Wir haben im Maislabyrinth herumgestanden, das muss reichen. Los, hole die Maus raus.
1: Ja, das kann ich leider nicht. Ich...
3: Oh nein, sag nicht, dass du die Maus vergessen hast.
1: Es ging alles so schnell und da habe
3: Fahrradschrauber,
1: ich...

0: kriege den Maiskolben nicht rausgelöst. Der sitzt einfach zu fest drin in seiner grünen Hülle. Und die Blätter sind scharf. Kater, es wird nicht klappen, dass wir uns mit dem Mais aus dem Netz rausbasteln.
1: Ach, es nützt ja nichts. Dann lass uns loslaufen und den Ausgang aus dieser Misere finden. Und dann hoffen wir, dass es jenseits des Labyrinths etwas weniger Widerspenstiges zum Herstellen einer Maus gibt.
0: Na los.
1: Es ist eine Tortur, durch ein Maislabyrinth zu spazieren. Und außerdem ist es heiß.
0: Das weiß ich. Da lang, Dicker?
1: Ja. Bist du dir wirklich sicher, dass du nichts als einen Zauberwürfel und ein Karamellbonbon in der Tasche hast?
0: Zwei Karamellbonbons. Willst du eins?
1: Mach mich nicht wütend. Sieh lieber noch einmal in deinen Taschen nach, ob nicht doch...
0: Ich habe doch jetzt schon dreimal nachgesehen. Wenn ich meine Taschen jetzt noch ein viertes Mal durchsuche, ist da auch nicht auf einmal eine Maus drin.
1: Fahrradschrauber, wie konntest du nur?
0: Wie oft soll ich denn noch sagen, dass es mir leid tut? Hey, warte mal, Dicker. Die Stelle hier kommt mir so bekannt vor.
1: Naja, dieses vermaledeite Maislabyrinth zeichnet sich auch nicht gerade durch seinen Abwechslungsreichtum aus.
0: Na, ich habe das Gefühl, wir gehen im Kreis, Long John.
1: Auch das noch. Und wir können uns nicht einmal am Stand der Sonne orientieren, weil diese Maispflanzen einfach die Sicht versperren.
0: Wir gehen jetzt einfach mal weiter und sehen, wo wir rauskommen.
1: Was für ein Plan, Fahrradschrauber. Moment, trägst du etwa gestrickte Socken?
0: Ich weiß, die sind für den Sommer viel zu warm. Aber wenn Bärbel mich nicht mindestens einmal in der Woche damit sieht, denkt sie, ich mag ihre selbstgestrickten Socken nicht.
1: Los, zieh sie aus.
0: Was? Warum das denn?
1: Weil wir sie aufdröseln werden, mein Freund.
0: Du willst meine Socken kaputt machen? Wie kommst du denn jetzt auf so eine Idee? Warte, willst du eine Maus daraus stricken?
1: Ich habe doch gar keine Stricknadeln dabei, Fahrradschrauber. Du hast aber auch von gar nichts eine Ahnung, oder? Mit Hilfe des Fadens der Ariadne fand Theseus sicher aus dem Labyrinth. Lesen hilft.
0: Ah, verstehe. Wir binden hier einen Faden fest und der zeigt uns dann, wo wir schon waren und wie wir wieder dahin zurückkommen. Aber hätten wir den Faden nicht am Anfang festbinden sollen? Ich meine, wenn wir hierhin zurückkommen, sind wir auch bloß noch mitten im Labyrinth.
1: Na, aber so finden wir zumindest heraus, ob wir im Kreis laufen. Und außerdem, hast du eine bessere Idee?
0: Okay. Aber du erklärst Bärbel, warum ich ihre Socken nicht mehr anziehe.
1: Bärbel ist jetzt nicht unser dominierendes Problem. Ich habe Durst und Hunger sowieso. Also... Socken aus! Da entlang, Fahrradschrauber!
0: Ich komme ja schon. Es ist echt luftiger an meinen Füßen ohne die gestrickten Socken.
1: Das freut mich. Du solltest wirklich davon absehen, im Sommer zu warme Socken in deinen Turnschuhen zu tragen. Man kann den Faden riechen. Nicht nachlassen, weitergehen und wickeln. Ach je, was für eine Katastrophe. Ein Nachmittag im Maislabyrinth. Und es ist alles nur deine Schuld. So wickle den Faden doch vorsichtig ab. Wenn er reißt, wäre das alles andere als hilfreich. Stopp!
0: Was denn, Dicker?
1: Ich habe das Ende des Fadens gefunden.
0: Aber das habe ich doch in der Hand.
1: Das andere Ende.
0: Oh nein!
1: Du hattest recht, wir gehen im Kreis.
0: Naja, das ist doch schon mal eine wichtige Erkenntnis, oder?
1: Dann gehen wir jetzt dort entlang.
0: Hey, warte mal. Willst du den Wollfaden einfach hier lassen?
1: Wenn wir ihn wiederfinden, dann wissen wir zumindest, dass wir nur einen noch größeren Kreis gelaufen sind.
0: Ha, stimmt auch wieder.
1: Jetzt komm schon.
0: Ich bin eigentlich ganz froh, dass ich die Socken los bin. Die haben total an den Füßen gekratzt.
1: Na dann hat unser Ausflug ins Labyrinth ja wenigstens etwas Gutes. Nach links.
0: Dicker, bist du dir sicher, dass wir nach links abbiegen sollen? Wir sind an der letzten Kreuzung auch schon nach links abgebogen. Wir gehen doch nur wieder im Kreis.
1: Wenn man aus einem Labyrinth heraus möchte, sollte man immer in Gedanken eine Hand an derselben Seite entlang führen. Dann kommt man irgendwann zum Ende.
0: Ah, ja, das ergibt Sinn. Du, wird es dunkel, Dicker?
1: Ja, es ist definitiv weniger hell.
0: Oh Mist mit Mütze. Was, wenn es hier im Netz Abend ist und gleich Nacht wird? Ich glaube nicht, dass es hier nachts besonders schön ist.
1: Sieh nach oben, das sind nur Wolken. Wahrscheinlich hat sich eine vor die Sonne geschoben. Komm weiter. Immer an derselben Seite bleiben. Oh, trag mich.
0: Was?
1: Wir sind schließlich deinetwegen hier. Also, trag mich.
0: Ach, na meinetwegen. Komm her.
1: Links abbiegen.
0: Ja, ja, ich weiß. Immer an derselben Seite bleiben. Warte mal, Long John. Das mit derselben Seite funktioniert doch aber nur, wenn das Labyrinth zusammenhängend ist. Ich meine, was ist, wenn das zum Beispiel aus mehreren Kreisen besteht, dann...
1: Dann ist diese Taktik freilich nutzlos. Fahrradschrauber, musst du mir denn jede Hoffnung rauben? Ich verdurste fast. Ich würde gerade alles für einen Tropfen Wasser geben. Nanu, habe ich gerade einen Tropfen abbekommen?
0: Oh, es regnet.

0: 4000 Jahren haben Menschen angefangen, Labyrinthe aus Stein und Lehm zu bauen. Das sollte Glück bringen und böse Geister fernhalten. Heute gehen die Leute vor allem in ein Labyrinth, um Spaß zu haben. Ich bin Ben am Reportermikrofon und schau mir das jetzt mal genauer an.
1: Also wir stehen hier in Halle am Petersberg.
0: Elvira begrüßt mich in einem kleinen Holzhäuschen direkt am Eingang.
1: Das hier ist das Maislabyrinth und das ist 35.000 Quadratmeter groß.
0: So groß wie 5 Fußballfelder also. Bevor der Mais wachsen kann, wird er im Feld schon so ausgesät, dass die Wege von Anfang an frei bleiben. Das klappt richtig gut, dank der sogenannten GPS-Technologie, eine Art unsichtbare Landkarte aus dem Weltall. Sie zeigt dem Traktor ganz genau, wo er langfahren muss, damit am Ende ein riesiges Labyrinth entsteht.
1: Der Hauptweg ist ja hier drumherum, der hier reingeht.
2: Ja.
1: Und davon gehen die Wege ab und man kommt immer wieder auf den Hauptweg.
2: Auf den Hauptweg.
1: Kann also man kann sich nicht verlaufen.
2: Okay, wenn man Angst bekommt oder wenn man Hunger kriegt, dann...
1: Also bis 18 Uhr ist offen. Wenn nicht.
0: Na dann, los geht's. 5 Stempelstationen sind im Maislabyrinth versteckt und wollen gefunden werden. In diesem Jahr dreht sich hier am Petersberg alles um das Thema Robotik und künstliche Intelligenz. Aus der Vogelperspektive sieht man im Zentrum des Labyrinths auch einen großen Roboterkopf. Von da aus winden sich zu allen Seiten die Wege.
3: Ich muss ehrlich sagen, wir wissen jetzt nicht ungefähr, also wo wir gerade sind.
4: Nee, ich nehme ja auch nicht, deswegen frage ich euch.
3: Wir haben uns verlaufen.
0: Nur die Ruhe bewahren. Für solche Fälle habe ich glücklicherweise einen Telefonjoker. Also, ich rufe jetzt mal Heike Tänzer an. Sie ist Referentin für Gartendenkmalpflege beim Landesamt für Denkmalpflege und Archäologie Sachsen-Anhalt in Halle. Sie kennt sich aus mit Labyrinthen, deren Wege immer zum Ziel in die Mitte führen. Und sie kennt sich auch mit Irrgärten aus, bei denen es manchmal Sackgassen geben kann.
5: In einem Irrgarten, so wie das Wort das schon sagt, ist eigentlich das Irren, das Verirren angesagt. Es ist so, dass das nicht nur in der Gegenwart, es auch in der Vergangenheit immer eine große Freude am Spiel vorhanden war. Und dass man andere so, überrascht, gefoppt, genaht hat. Und die ältesten Gärten dieser Art, die befanden sich in Köthen, zum Beispiel in der Nähe des Schlosses oder unter anderem auch in Hessen am Fallstein, also in der Nähe von Osterwiek.
0: Heike Tänzer weiß auch, dass es den ältesten barocken Irrgarten in Deutschland südlich von Dessau in Alt-Jesnitz gibt. Seit fast 300 Jahren kann man sich dort zwischen den Hecken verlaufen. Aber wie komme ich jetzt nun aus diesem Maislabyrinth heraus?
5: Ich fange mal damit an, was Sie nicht machen sollten. Sie sollten nicht versuchen, durch die Hecken zu brechen. Aber was Sie machen können, Sie bleiben einfach auf dem Weg und dann kommen Sie auch zum Ziel.
0: Und tatsächlich, eine halbe Stunde später stehe ich am Ausgang des Labyrinths. Matthea und ihr kleiner Bruder Ruben waren schneller.
6: Einer der Tipps ist, sich aufzuzeichnen, wo es lang geht, wo man langläuft. Aber das muss man von Anfang an machen. Wir sind auch Familien begegnet, die einfach rumgeirrt sind und dachten, sie wären unten rechts, obwohl sie oben links waren.
0: Aber auch die haben am Ende wieder rausgefunden.
7: Oh. Zum Glück hat es aufgehört zu regnen. Mann, ist das jetzt dunstig hier im Labyrinth. Dicker, jetzt hör doch mal auf, dein Fell abzuschlecken und lass uns weitergehen.
8: Ja, dann nimm mich wieder auf den Arm.
7: Okay. Komm her. Du bist nass.
8: Bin ich das? Ach ja, ich bin in einen Regenschauer geraten, als ich im Mais spazieren ging. Deine Schuld.
7: Long John? Hast du das gerade gehört?
8: Es hat im Mais geraschelt.
7: Vielleicht ist da außer uns noch jemand anderes hier.
8: Vielleicht hat derjenige einen Kompass.
7: Oder wenigstens eine Ahnung, wie wir hier rauskommen.
8: Hallo? Zu Hilfe!
7: Sei doch mal leise. Sonst hören wir nicht, wo das Rascheln herkommt.
8: Es kommt auf jeden Fall näher. Hinter uns. Es kommt von dort hinter der Abbiegung.
7: Dann lass uns einfach dahin zurücklaufen. Jetzt höre ich gar nichts mehr.
8: Geh einfach um die Ecke. Vielleicht hat ja wer auch immer da hinter der Biegung steht, Angst bekommen, als wir gerufen haben und ist deshalb stehen geblieben.
7: Okay. Hallo? Wir tun niemandem was. Wir wollen bloß hier raus. Keine...
8: Oh, Schreck. Das ist ja eine Vogelscheuche.
7: Die war doch gerade eben noch nicht da. Wo kommt die denn auf einmal her, Long John?
8: Vielleicht sind wir hier ja noch nicht gewesen.
7: Was? Wir sind doch einfach nur zurückgegangen. Geradeaus und um die Ecke.

0: hier waren wir ganz bestimmt.
1: Oh. Paratrauber, ist der Mais hier mit Insektiziden behandelt, die Halluzinationen auslösen? Ich meinte gerade zu bemerken, dass sich die Vogelscheuche bewegt.
2: Ich hab das auch gesehen.
1: Hey, stehen bleiben! Halt mich fest und lauf!
0: Jetzt bleib doch mal ganz ruhig. Nur weil die Vogelscheuche spitze Zähne und ein böses Grinsen hat, heißt es ja noch nicht, dass sie auch böse ist, oder?
2: Ja, vergiss, was ich gesagt habe! Halt dich fest! Mist mit Mütze! Wieso ist die Scheuche denn so schnell? Wo lang? Rechts oder links?
1: Egal! Lauf einfach!
3: Manche Maislabyrinthe sind einfach nur zum Reingehen und wieder rausfinden da. Andere verstecken in ihrem Inneren Spielplätze, Imbissbuden oder Rätselstationen. Es gibt auch Maislabyrinthe, in denen man sich so richtig erschrecken lassen kann. Diese Grusellabyrinthe sind allerdings nicht für jeden geeignet. Wer in der Geisterbahn die Augen zumacht, also ich, sollte lieber in ein normales Maislabyrinth gehen.
1: Paratrauber, wieso bleibst du stehen?
2: Ich höre nichts mehr.
1: Glaubst du, wir haben die Vogelscheuche abgehängt?
2: Kann sein. Hörst du was?
1: Mitnichten.
0: Wir gehen am besten weiter und sind ganz leise, damit sie nicht hört, wo wir langlaufen.
1: Ich bin dafür.
0: Ja, um die Ecke hier.
1: Ja, leise. Ja doch, ich sage ja gar nichts. Verflixt und zugenäht. Sind wir etwa schon wieder im Kreis gelaufen? Renn!
0: Wieso mussten wir uns denn ausgerechnet in ein Labyrinth mit gruseliger Vogelscheuche klicken?
1: Wieso mussten wir uns überhaupt in ein Labyrinth klicken?
0: Sie ist total dicht hinter uns.
1: Da lang. Hier waren wir ganz sicher noch nicht. Lauf diesen Gang entlang. Eile!
0: Ich kann nicht schneller. Du bist so schwer.
2: Oh nein!
1: Was? Was ist denn jetzt los?
0: Da ist eine Wand aus Mais.
1: Lauf zurück.
0: Aber dann laufen wir der Vogelscheuche doch direkt in die Arme.
1: Nicht, wenn du dich beeilst und da vorn nach der rechten Biegung scharf links abbiegst. Oh, zu spät.
2: Oh. Young John, das tut mir alles so leid.
1: Das sollte es auch, Paratrauber. Das sollte es auch. Unternimm was!
0: Aber was denn? Warte mal!
1: Hey, warum setzt du mich jetzt ab?
0: Hey, Vogelscheuche! Keinen Schritt näher! Oder ich werfe mit dem Zauberwürfel! Du hast es ja nicht anders gewollt! Yes.
1: Ja, was? Hey, du hast der Vogelscheuche den Zauberwürfel doch glatt vor die Füße geworfen! Das wird sie nicht abhalten, sich uns zu nähern. Was? Was passiert denn jetzt?
0: Die Vogelscheuche hebt den Zauberwürfel auf.
1: Und setzt sich hin.
0: Ich glaube, die versucht, den Zauberwürfel zu lösen.
1: Tatsächlich, Fahrradschrauber, das ist unsere Chance. Lass uns an der Vogelscheuche vorbeischleichen, solange sie von dem Zauberwürfel fasziniert ist.
0: Alles gut. Immer schön drehen, ne?
1: Lauf schneller.
0: Ach, ich doch.
1: Jetzt lauf zu. Lauf. Nicht stehen bleiben, Fahrradschrauber.
0: Keine Angst. Ich habe den Würfel super dolle verdreht. Wenn die Vogelscheuche kein Speedcuber ist, haben wir Zeit.
1: Und wie machen wir jetzt weiter?
0: Ich könnte ja noch mal versuchen, einen Maiskolben abzukriegen. Was war denn das jetzt?
1: Das, Fahrradschrauber, war eine Ratte.
2: Oh nein, ich habe keine Lust mehr auf Maislabyrinthe.
1: Sagtest du nicht etwas von Karamellbonbons?
0: Willst du jetzt etwa ein Karamellbonbon essen?
2: Ach, was soll's. Hier, jeder eins.
0: Hey Kater, was machst du denn jetzt mit dem Bonbon? Du kannst das doch nicht einfach in den Dreck legen.
1: Sei still und lerne.
0: Ratte.
1: Ei, freilich. Nein, das Bonbon bekommst du erst, wenn...
0: Und jetzt quatschst du auch noch mit der Ratte. Oh, meinst du, sie weiß, wie wir hier rauskommen?
1: Sie ist, wie wir hier herauskommen. Voila, eine große Maus. Los, komm schon. Ich habe der Ratte angeboten, ihr das Karamellbonbon zu überlassen, wenn wir sie kurz anfassen dürfen, ohne dass sie uns beißt.
0: Oh, ich will aber keine Ratte anfassen.
1: Ja, willst du etwa hierbleiben? Los jetzt! Hand auf meine Pfote! Ja, ja doch. Hier ist das Bonbon. Aber wehe, du beißt. Ich kann das nämlich auch.
0: Und oh Mann...
1: Fahrradschrauber, Hand her, jetzt!
0: Okay, okay.
1: Jetzt komm schon.
0: Oh Mann.
1: Aua, musst du mich auch noch... Oh, Fahrradschrauber, das war mit großem Abstand das Schlimmste, das ich je im Netz erlebt habe. Also, was machst du denn da?
4: Ich schreibe Conny eine Nachricht, dass ich nicht mit ins Maislabyrinth komme. So, senden.
1: Oh.
4: Oh Gott. Mann, das war ja sowas von verrückt in dem Labyrinth.
1: Aber wenigstens bist du um eine Erfahrung reicher.
4: Ja, aber um ein paar Socken und einen Zauberwürfel ärmer.
1: Jetzt leg das Handy weg und mache Abendbrot.
4: Ich schreibe nur noch schnell Bärbel, dass die Socken kaputt sind. Weil ich sie so oft anhatte. So, senden. Ich bin echt froh, dass ich die kratzigen Socken los bin. Die waren echt nichts für den Sommer.
1: Ich habe Hunger und Durst.
4: Warte mal. Ah, ich habe eine Nachricht von Bärbel bekommen. Oh nein.
1: Was denn? Will Bärbel dich etwa auch zu einem Abstecher in ein Maislabyrinth überreden?
4: Nein, aber sie strickt mir neue Socken.
1: Oh.
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3: Hey, da! Fahrradschrauber, warum so eilig?
4: Long John, es ist etwas Schreckliches passiert.
3: Schon wieder? Ich begebe mich schon einmal unter die Werkbank. Ich darf ja wohl davon ausgehen, dass du dazustoßen wirst.
4: Genau, super Idee.
3: Komm. Und nun, da wir hier so gemütlich unter der Werkbank beisammensitzen, willst du mir vielleicht erzählen, was sich so Schreckliches ereignet hat?
4: Was?
3: Ist es Frau Sparbrot?
4: Hast du gehört, wie sie gemeckert hat?
3: Habe ich. Ich hatte nur gehofft, es hätte nichts mit dir zu tun.
4: Wenn Frau Sparbrot meckert, hat das immer mit mir zu tun.
3: Ja, aber warum, Fahrradschrauber? Warum hat sie gemeckert? Was hat Frau Sparbrot denn so kolossal erbost? Bist du nicht bei ihr in der Wohnung gewesen, um ihr dabei zu helfen, ihre Fensterrahmen zu streichen? Warum, so frage ich dich, hat sie, statt dich mit Lobesworten zu überhäufen, ihren Zorn auf dich herniederprasseln lassen?
4: Na ja, ich habe halt ihre Fensterrahmenfarbe auf ihren Teppich niederprasseln lassen.
3: Du hast... Was bitte? Fahrradschrauber, wie konnte das geschehen?
4: Also, das war so. Frau Sparbrot hat gesagt, weil ich der Einzige bin, der ihr immer hilft, habe ich mir eine Belohnung verdient. Und deshalb hat sie mir mega leckere Kekse gebacken. Aber die Kekse, die waren halt auch ziemlich krümelig und die Krümel haben in meinem Hals gekitzelt. Und da musste ich husten.
3: Aha.
4: Frau Sparbrot meinte, ich soll hier bloß keine Kekskrümel in der Wohnung rumhusten. Also hat sie mir ein Glas Milch gebracht, mit Honig. Weil Honig gegen Kribbeln im Hals hilft.
3: Oh, da hat Frau Sparbrot recht. Honig ist ein beliebtes Mittel gegen Husten und Heiserkeit. Eine Frage hätte ich, mein Bester.
4: Ja, was denn für eine Frage?
3: Hat Frau Sparbrot dir den Honig mit heißer Milch serviert oder mit kalter?
4: Das ist doch jetzt total egal, Dicker.
3: Mitnichten.
5: Heiße Getränke mit Honig erfreuen sich großer Beliebtheit. Jedoch sollte man den wertvollen goldenen Nektar keinesfalls in zu heißen Flüssigkeiten lösen, weil er nämlich so seine wertvollen Inhaltsstoffe verliert. Normalerweise lässt man seinen labenden Trunk erst abkühlen, ehe man Honig einrührt und sich damit erquickt und Gutes tut.
3: Also, heiß oder kalt?
4: Kalt.
3: Na dann hat das ganze Drama ja wenigstens ein Gutes. Du hast etwas Gesundes im Magen. Ich übrigens nicht. Milch mit Honig. Oh, köstlich.
4: Hä? Aber du magst doch gar nichts Süßes.
3: Das stimmt ja so nicht, Fahrradschrauber. Honig liebe ich. Schon allein seiner Symbolkraft wegen. Im alten Ägypten bezeichnete man Honig als die Tränen des Sonnengottes Ra. Bedenke.
4: Okay.
3: Aber wie ist es nun zu der Farbe auf dem Teppich gekommen? So lass dir doch nicht jedes Wort aus der Nase ziehen.
4: Na, ich habe was von der Milch getrunken.
3: Sehr gut. Und dann?
4: Und dann wollte ich das Glas auf den Tisch stellen. Da hat Frau Sparbrot gesagt, ich solle einen Untersetzer unter das Glas legen, weil es sonst Flecken im Holz gibt.
3: Ah.
4: Aber ich hatte in einer Hand die Milch und in der anderen den Pinsel. Wie hätte ich denn da so einfach einen Untersetzer holen können?
3: Problematisch, mein Freund.
4: Ja, ich weiß. Ich dachte, dann stelle ich eben einfach den Pinsel erstmal in die Farbdose zurück. Die stand nämlich auf dem Fensterbrett. Und als ich mich so zum Fensterbrett umgedreht habe und den Pinsel schon ein Stück in der Dose hatte, hat Frau Sparbrot einen Untersetzer auf den Tisch geknallt. Und da habe ich vor Schreck...
3: Die Farbdose umgeworfen.
4: Nein... Da noch nicht. Da habe ich vor Schreck das Glas Milch ganz schnell nur so halb auf dem Untersetzer abgestellt. Ich habe gedacht, das Glas kippt gleich um. Und da wollte ich es fix mit beiden Händen festhalten. Da habe ich aber vergessen, dass ich in der einen Hand noch den Pinsel hatte. Und dann habe ich mit dem Pinsel die Farbdose vom Fensterbrett gerissen. So richtig mit Schwung. Die ist ganz weit geflogen.
3: Oh Himmel, hilf!
4: Ja, und Frau Sparbrot hatte doch extra den Teppich zur Seite geräumt und Zeitungspapier unten bei den Fenstern ausgelegt. Das hat aber nichts genützt. Die Dose hat einen großen Bogen durchs Wohnzimmer gemacht und dabei überall Farbe verloren. Und dann ist sie auf dem Teppich gelandet.
3: Oh.
4: Mit der Öffnung nach unten.
3: Entsetzlich!
4: Und Frau Sparbrot hat dagestanden und hatte den Mund offen. Aber da kam kein Wort raus.
3: Du hättest lieber das Milchglas umfallen lassen sollen.
4: Ja, das ist ja auch umgefallen. Aber erst als ich wegrennen wollte und vor Panik gegen den Tisch gelaufen bin.
3: Oh, Fahrradschrauber.
4: Long John, das verzeiht mir Frau Sparbrot doch nie. Der Teppich ist ein Erbstück und total wertvoll. Was mache ich denn jetzt?
3: Das kann ich dir sagen, mein Lieber. Packe ausreichend Proviant für mich ein, wenn du unser Ränzlein für Australien schnürst. Ich husche einstweilen an den Rechner und buche Flüge.
0: Ah. Hallo, Päckchen für Figarino. Oh, gar keiner da. Na, da stelle ich es hier neben die Tür.
3: Fahrradschrauber, zu so betrübter Zeit kommen Päckchen recht. Jenes dort ist gewiss von deinem Bruderherz.
4: Kannst du es herholen?
3: Mitnichten. Du wirst dich schon selbst unter der Werkbank hervorbegeben müssen.
4: Okay, wir machen das Päckchen auf. Vielleicht ist ja was drin, was wir für Australien gebrauchen können.
3: Das ist der Geist der Tatkraft.
4: Oh, da steht zerbrechlich drauf.
3: Ja. Faszinierend. Was mag wohl drinnen sein? Oh, welch einen Genuss doch die Vorfreude in sich birgt.
4: Ja, das stimmt.
3: Ja, genug genossen. Soll ich das Paket mit meinen scharfen Krallen öffnen?
4: Klar, Long John, mach.
3: Hey.
4: Ah. Okay.
3: Nanu?
4: Ah.
3: Was ist denn das?
4: Das ist ein Glas Honig.
3: Fahrradschrauber, gehe zum Kühlschrank, bringe mir Milch, ein Glas und einen Löffel.
4: Warte, Dicker. Wenn wir Honig von meinem Bruder geschenkt bekommen, müssen wir erst einmal herausfinden, was der Honig kann.
3: Oh.
4: Du weißt doch sonst gar nicht, was passiert, wenn du den Honig isst.
3: Koste du zuerst, damit ich sehe, was mit dir geschieht.
4: Ich suche lieber nach der Karte. Okay. Ah, hier ist eine. Da ist eine Biene vorne drauf.
3: Na, liebreizend. So lies doch.
4: Liebes Bruderherz, heute schicke ich euch Honig. Dann klappt es auch mit den honigsüßen Worten. Zwinkersmiley.
3: Hä?
4: Viele Grüße vom Bruderherz.
3: Ist das alles?
4: Ja, das ist alles.
3: Nicht gerade vielsagend, was dein Bruderherz da zur Erklärung beigegeben hat.
4: Nee, irgendwie nicht, oder?
3: Dann gibt es nur eine Möglichkeit herauszufinden, welche Wirkung der Honig hat. Probiere ihn.
4: Warum denn ich?
3: Weil es dein Bruder ist.
4: Ja, mein Bruder ist doch irgendwie auch deine Familie.
3: Gut gegeben, aber nein, danke. Los, probiere. Was soll schon passieren? Schlimmeres als die Fensterfarbe auf Frau Sparbrots gutem Teppich kann dir wahrlich nicht zustoßen.
4: Da hast du recht, Long John. Dann mache ich das Glas mal auf. Okay.
3: Halt!
4: Was denn?
3: Willst du wahrlich den Finger in den Honig tunken? Bist du der Bär aus dem 100-Morgen-Wald? Hole dir gefälligst einen Löffel aus der Küche.
4: Ich gehe ja schon. Also manchmal klingst du echt fast wie Frau Sparbrot.
3: Das habe ich gehört. Tschüss. Frechheit.
4: So, da bin ich wieder, Dicker.
3: Du hast einen großen Löffel geholt? Hätte ein Teelöffel nicht auch vollkommen ausgereicht? Honig ist eine Kostbarkeit.
4: Genau. Und damit ich so viel Kostbarkeit in meinen Mund bekomme, nehme ich den großen Löffel. So. Boah, schön cremig. Schau dir das mal an.
3: Der Honig sieht wahrhaft verlockend aus.
4: Und der ist lecker.
3: Und? Spürst du schon etwas, mein entzückter Freund?
4: Ich spüre süß und cremig und ein bisschen sonnig. Fühlt sich gut an. Willst du auch?
3: Das ist ja später, Fahrradschrauber. Lass uns erst sehen, was mit dir geschieht. Hoffentlich verwandelst du dich nicht in eine Honigbiene.
4: Das wäre mir auch egal. Dann würde mich Frau Sparbrot wenigstens nicht wiedererkennen.
6: Die der Nektar, das ist ein süßer Saft, den saugen sie auf und in ihrem Honigmagen wird es letztendlich mit ihren eigenen Enzymen noch versetzt und angereichert. Das macht den Honig auch erstmal so wertvoll. Und dann wird der Honig zum Stock getragen und wird dort in eine Wabe, in so ein kleines sechseckiges Kästchen, eingelagert.
7: Stefan Kröppe wohnt in Samswegen bei Magdeburg und betreibt dort die Imkerei Bördebiene. Seinen Garten könnt ihr euch wie einen Wohnpark für Honigbienen vorstellen, denn in roten oder grünen Kisten leben dort viele Bienenvölker. Stefan betreut mehr als 70 von ihnen und in jedem einzelnen Volk leben im Frühling und Sommer etwa 50.000 Bienen. Die meisten davon fliegen tagsüber von Blüte zu Blüte. Sie saugen dabei den süßen Blütennektar mit ihrem kleinen Rüssel auf und machen daraus Honig. Dafür sind viele Arbeitsschritte nötig, auch nach der Rückkehr in den Bienenstock.
6: Dort wird der Honig weiterverarbeitet. Weiterverarbeitet heißt, die Bienen tragen den Honig von einer Zelle in die nächste Zelle um. Die saugen ihn wieder auf, er wird wieder mit Enzymen angereichert. Und es gibt sogar das, dass die mit der Zunge schlagen, so wie als wenn man einen nassen Lappen auf die Erde klatscht, damit der Honig spritzt und dabei verdunstet im Bienenvolk. Weil im Bienenvolk sind immer 36 Grad und aus dem Nektar wird Honig, indem dem Nektar Wasser entzogen wird.
7: Durch den Entzug von Wasser und das Anreichern mit vielen verschiedenen Stoffen wird aus Blütennektar Honig. Dabei produziert eine einzelne Biene in ihrem Leben etwa 1 bis 2 Teelöffel voll. Für ein ganzes Glas Honig haben also viele, viele Bienen gearbeitet. Deshalb ist jeder einzelne Löffel voll gesund und wertvoll.
6: Hauptsächlich besteht der Honig erstmal aus Saccharose und Glucose. Das sind 2 Zuckersorten. Da, sage ich mal, da ist noch nicht ganz so viel Gesundes dabei. Die gesunden Sachen, die kommen, wenn die Biene den Honig in ihren Honigmagen nimmt und dort wird es mit ganz wichtigen Aminosäuren und mit Vitaminen angereichert. Und das macht den Honig so wertvoll. Wir haben über 200 Spurenelemente in dem Honig, die zwar nur ganz, ganz, ganz gering sind, aber das ist das, was ihn so wertvoll macht.
7: Der Imker darf dem Honig keine anderen Stoffe zusetzen. Deshalb ist Honig ein reines Naturprodukt. Und dabei nicht nur schön süß, sondern etwa auch hilfreich bei Halsschmerzen, weil er die gereizte Schleimhaut im Rachen davor schützt, dass sich krankheitserregende Bakterien weiter ausbreiten. Honig zu machen ist aber nur eine ganz wertvolle Arbeit, die die Bienen erledigen. Denn während sie von Blüte zu Blüte fliegen und Nektar suchen, bleiben an ihren Beinchen Blütenpollen kleben, die sie ganz nebenbei mitnehmen und auf anderen Blüten wieder verteilen. Dadurch bestäuben sie die Blüten, sodass Früchte wachsen können.
6: Der Honig, kann man auch so sagen, ist eigentlich ein Abfallprodukt, weil ihre Hauptleistung der Biene besteht in der Bestäubung. In der Bestäubung von all diesen Pflanzen, Äpfeln, Birnen und ganz, ganz vielen anderen Lebensmittelpflanzen, sag ich mal, die wir zum Leben brauchen.
7: Deshalb ist es am besten, Honig beim Imker oder der Imkerin um die Ecke zu kaufen. Denn damit fördert ihr die Bestäubung vieler Pflanzen bei euch in der Region. Welcher Honig nun am leckersten ist, ist reine Geschmackssache. Manche mögen den cremig hellen Honig aus Rapsblüten, andere den zartgelben aus Robinienblüten und noch andere lieben den bernsteinfarbenen Lindenblütenhonig. Fest steht, in jedem Löffel voll steckt ein riesiger Verdienst der kleinen und doch unendlich fleißigen Honigbienen.
8: Ich glaube, ich nehme noch einen Löffel Honig.
3: Fahrradschrauber, der Honig ist zu wertvoll, um ihn aus dem Glas zu löffeln, als wäre es Nuss-Nougat-Creme.
8: Aber Long John, das mache ich doch nur für dich. Wenn ich mehr von dem Honig esse, siehst du viel schneller, ob das nur ganz normaler Honig ist oder ob der Honig etwas mit mir macht. Mensch, Kater, du hast das doch eigentlich sogar schon vor mir gedacht, schlau wie du bist, oder?
3: Möglicherweise.
8: Das fühlt sich an, als würde der Honig ins Blut übergehen. Oh, tut so richtig gut.
3: Ach, was soll es, Fahrradschrauber. Lass mich auch probieren. Gib mir deinen Löffel, damit ich kosten kann.
8: Also das Risiko willst du doch nicht eingehen. Dafür bist du doch viel zu vorsichtig und clever. Nur weil der Honig schmeckt, heißt das noch lange nicht, dass nicht jeden Moment etwas mit mir passieren kann. Ein hochintelligenter Kater, wie du einer bist, der wartet ab und geht auf Nummer sicher.
3: Ich kann nicht anders, als dir zuzustimmen, Fahrradschrauber.
5: aber es hat so appetitlich ausgesehen, wie du den Honig vom Löffel geschleckt hast. Mm. Das Schlecken ist doch recht eigentlich mein Ding.
8: Ja, wenn Schlecken das Ding von jemandem ist, dann deins. Niemand schleckt so wie du. Trotzdem, wir müssen sparsam mit dem Honig sein. Das hast du doch vorhin selbst gesagt. Und du hast immer recht. Das weißt du doch.
5: Ja, das weiß ich. Spürst du schon etwas?
8: Noch nicht. Kann aber jeden Moment soweit sein.
5: Vielleicht könntest du mir die Zeit des Wartens und Beobachtens ja mit ein wenig Abendbrot verkürzen.
8: Long John, das würde ich ja so gerne machen. Aber wenn ich jetzt in die Küche gehe, dann siehst du ja gar nicht, wenn sich was an mir verändert. Und das will ich dir nicht antun. Weißt du was? Ich setze mich jetzt einfach in den Lesesessel. Dann kannst du mich so richtig gut sehen. Das mache ich nur für dich.
5: Oh.
8: Weil du mein allerbester Freund auf der ganzen Welt bist.
5: Oh, Fahrradschrauber, da sitzt mir doch eine Träne der Rührung im Augenwinkel. Und danke dafür.
8: Ja, schau nur gut hin, wie ich sitze. Oh nein, das ist Frau Sparbrot.
5: Da musst du rangehen, Fahrradschrauber.
8: Dicker, das ist jetzt aber keine gute Idee. Das überrascht mich, weil deine Ideen doch sonst immer so gut sind, dass es mich manchmal fast aus den Turnschuhen haut.
5: Aber Fahrradschrauber, wenn du nicht ans Telefon gehst, wird Frau Sparbrot hier in den Fahrradladen kommen.
8: Aber du hast doch gar keine Angst vor Frau Sparbrot. Kater, du doch nicht. Du bist doch der mutigste Wurstelmops, den es gibt.
5: Bin ich das?
8: Da fragst du noch? Du würdest doch am liebsten selbst ans Telefon gehen und Frau Sparbrot sagen, dass ich gar nicht da bin. So mutig bist du nämlich, ne?
5: Ach, du kennst mich wahrlich in- und auswendig, Fahrradschrauber. Gut. Hallo, hier ist Figarinos Fahrradladen. Figarino ist zurzeit aushäusig unterwegs. Wenn Sie eine Nachricht hinterlassen möchten, dann sprechen Sie nach dem Piep. Piep. So, erledigt.
8: Weißt du, Long John, obwohl ich dich schon so lange kenne und obwohl ich weiß, wie genial du bist, überraschst du mich jeden Tag wieder. Wie machst du das nur?
5: Ach, das geht mir auch so. Dein Handy klingelt. Frau Sparbrot, nicht wahr? Sie wird nicht eher Ruhe geben, bis sie dich ordentlich gescholten hat.
8: Kannst du nicht rangehen und mit ihr sprechen, Kater? Das hast du doch gerade schon so gut gemacht. Sag einfach, ich wäre nicht da.
5: Und wieso ist dann dein Mobiltelefon da?
8: Na, das habe ich hier vergessen. Weil ich ein Schlumps bin. Das weiß keiner so gut wie du. Na komm schon. Du bist doch der beste Freund der Welt und würdest mich nie im Stich lassen. Das weiß ich ganz tief in meinem Herzen. Du bist so klug und aufmerksam und selbstlos. Und dabei bist du noch so süß. Nicht mal der Honig von meinem Bruder ist süßer als du.
5: Honig süß, nicht wahr?
8: Süßer als Honig, viel süßer, du stattlicher Wurstelmops. Du bist mein Seelenfreund, mein Herz, mein Honigherz. Du lässt mich nicht hängen, oder?
9: Honig ist süß und tut gut. Wenn man honigsüße Worte benutzt, dann schleimt man so richtig klebrig herum. Man macht Komplimente und ist super nett. Meistens redet man honigsüß, weil man andere zu seinen Gunsten manipulieren will. Man schmiert ihnen, wie die Redensart sagt, Honig ums Maul. Klingt eigentlich lecker.
5: Ach, gib das Handy her.
8: Ich wusste, dass ich mich auf dich verlassen kann.
5: Hallo, hier ist Long John. Ja, der ist da.
8: Was?
5: Fahrradschrauber?
8: Nein. Hallo, Frau Sparbrot? Wenn Sie wüssten, wie recht Sie mit all dem haben, Frau Sparbrot. Ich bin wirklich ein Unglücksvogel und ein unsäglicher Tollpatsch. Und ausgerechnet bei Ihnen passiert mir immer wieder ein Malheur, wo Sie doch immer so geduldig mit mir sind. Nein, Frau Sparbrot, das muss jetzt auch mal gesagt werden. Sie sind die Seele hier im Haus. Und dann komme ich und schütte Farbe auf Ihren Teppich. Ja, Fensterfarbe. Ja, die geht nie wieder raus. Und Sie sind trotzdem so verständnisvoll, wie eigentlich nur Sie sein können. Deshalb halte ich ja auch so große Stücke auf Sie, Frau Sparbrot. Was ich Ihnen alles verdanke. Ja, ich weiß, Sie meckern und werden laut und gemein, aber das ist beständig. Auf Sie kann man sich eben einfach verlassen. Und das mit dem Teppich, Frau Sparbrot, die Farbe, die jetzt für immer bleibt, die nie wieder rausgeht. Jedes Mal, wenn Sie da drauf gucken, werden Sie an mich denken und daran, was Sie mir bedeuten und was für eine wichtige Rolle Sie für Figarino spielen. Ohne Worte, Frau Sparbrot. Die Farbflecken sind so etwas wie ein Symbol für uns beide. Das ist doch was wert. Ach, da müssen Sie sich nicht bedanken, Frau Sparbrot. So Flecken auf einen Teppich zu machen, ist echt kein Ding für mich. Aber für Sie habe ich das echt besonders gern gemacht. Alles klar, Frau Sparbrot. Dann stellen Sie die Kekse einfach ins Haus. Ich hole sie mir dann. Cool. Frau Sparbrot stellt mir Kekse ins Haus, weil sie sich so über das Symbol unserer Freundschaft auf ihrem Teppich freut. Kater? Kater, was machst du denn da?
10: Ich schlecke den Honig, mein Freund. Was denn sonst? Und wie bin ich dir zu Dank verpflichtet, dass du mir so überdeutlich vor Augen geführt hast, was der Honig vom Bruderherz vermag? Nach all dem Süßen steht mir der Sinn jetzt nach etwas Herzhaftem. Und du, mein gewitzter Busenfreund, weißt gewisslich schon, was das ist.
8: Abendbrot? Aber Long John, du kannst dir deine Würstchen doch bestimmt echt gut selber machen, oder? Du kannst doch alles.
10: Ah, Papalapap, Fahrradschrauber, niemand macht die Würstchen so gut warm, wie du es tust. Allein der Anblick, wie du leichtfüßig in die Küche eilst, um nach einer kurzen Weile mit den wohltemperierten Würstchen wieder majestätisch und stolz aus selbiger zu kommen, um mich, deinen dich innig liebenden Freund, mit Abendbrot zu beglücken, lässt mein Herz vor Freude wohlig warm werden. Nur eines trübt mir den Sinn.
8: Was denn, Dicker?
10: Dass ich nicht bei dir sein kann, während du in der Küche weilst, weil ich indes im Katzenkorb ruhen muss.
8: Ach, Long John, ich beeile mich einfach, okay?
10: Tu das, Fahrradschrauber. Ich vermisse dich schon jetzt.
8: Bin gleich wieder da.
10: Ja, ich brauche mein Mobiltelefon. Gesichtserkennung, Kontakte, Bruderherz, Nachricht. Liebes Bruderherz, schicke mehr von dem Honig. Er hat mein Leben verändert. Ewig dein Long John Silver. Sende.
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1: Manchmal passiert etwas Peinliches oder Chaotisches, zum Beispiel auf dem Schulhof, und man wünscht sich einfach nur jemanden, der zu einem hält. Genau darum geht es im neuen Song At The Party von Levent Geiger. Um Freundschaft und Zusammenhalt, egal was schief geht. Levent kennt ihr vielleicht noch von Kika Dein Song? Heute macht der Münchner Musik für die ganze Welt. In seinem Lied zeigt er: Auch wenn jemand einen Fehler macht, kann man trotzdem füreinander da sein. 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
1: Gracie Abrams macht gute Laune mit tiefgründigen Themen in Look at My Life. In ihrem neuen Song singt die Amerikanerin darüber, wie wichtig es ist, auf sich selbst zu achten, wenn einem alles ein bisschen zu viel wird. Gracie zeigt damit, dass auch berühmte Menschen mal schwierige Phasen haben können. Und genau das macht ihre Songs für viele so besonders. Sie wirken ehrlich und erzählen Geschichten aus dem echten Leben. Den Song findet ihr auch auf ihrem neuen Album Daughter from Hell.

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1: Bad Chief liefert uns den Groove, hat aber auch eine spannende Botschaft. Im Song Monster geht es darum, genauer hinzuschauen und Menschen nicht nur nach dem ersten Eindruck zu beurteilen. Bad Chief erzählt von der Neugier auf das, was hinter einer Fassade steckt und von dem Wunsch, sein echtes Ich zu zeigen. Für das Musikvideo hat sich Bad Chief niemand geringeren als Maxton Hall-Star Harriet Herbig-Matten, aka Ruby Bell, an seine Seite geholt.

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1: Bella Kay ist gerade total gefragt. Die Singer-Songwriterin aus Texas ist erst 20 Jahre alt und schon richtig erfolgreich. Sie hat vor kurzem neue Songs veröffentlicht und darf sogar als Voract bei großen Stars wie Gracie Abrams und Noah Kahan auftreten. Ziemlich cool. In ihrem Song Stop geht es darum, auf sich selbst zu hören, Grenzen zu setzen und auch mal Stopp zu sagen.

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1: Entschuldigung, aber findet ihr nicht auch, dass Sias Gesang auf ihrem neuen Song ein bisschen wie Walisch klingt? Das ist natürlich kein Problem, denn wovon Awake Tonight handelt, kann ich euch ja sagen. Es geht darum, wach zu bleiben, weil ein Moment so schön ist und man nicht ins Bett will. Und eigentlich ist es auch fast egal, wovon Sia da singt, denn David Guetta und Afrojack haben so einen Tanzbanger daraus gebastelt, da bleibt uns eh keine Luft zum Mitsingen.
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1: Robin Schulz feiert die besseren Zeiten. Zusammen mit der griechisch-amerikanischen Sängerin Barbs hat sich Robin an einen Song über Höhen und Tiefen im Leben gemacht. Es gibt halt immer mal Zeiten, die sind stressig oder man hat Streit, aber umso schöner sind die Zeiten, in denen eigentlich nur noch ein Wassereis in unseren Händen fehlt und dann wäre die Welt perfekt. Und genau die feiern wir mit Better Times und fetten Beats, zu denen wir gemeinsam tanzen können.
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1: Benno feiert in seinem Song das Gefühl von Sommer mit viel Spaß und tollen Erinnerungen. Dabei denkt der Rapper aus Löhne nicht nur an Eisessen oder Ferien, sondern an einen ganz bestimmten Sommer aus der Vergangenheit. In Sommer 2018 geht es um Zeit mit Freundinnen und Freunden und all die schönen Momente zusammen. Solche Tage bleiben oft noch lange im Kopf, weil sie einfach richtig besonders waren. Ein Song, der zeigt, wie

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1: Es gibt Tage, da möchte man sich am liebsten drinnen verstecken und dann wieder Tage, an denen man einfach raus will, um das Leben zu genießen. Für genau solche Momente haben wir jetzt Another Drink von Marshmello und der Sängerin Kelsea Ballerini. Hier treffen fröhliche Dancebeats auf Country-Musik aus den USA. Klingt erstmal ungewöhnlich, passt aber richtig gut zusammen. Kelsea Ballerini ist schon ein großer Star in der Country-Pop-Welt und sorgt mit ihrer Stimme für echtes Sommer. Feeling. Also schnappt euch euer Lieblingsgetränk und lehnt euch entspannt zurück.
0: Marshmello und Kelsea Ballerini. Another

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1: Slater will tanzen. Slater kommt aus den USA und ist bekannt für ihren auffälligen Look mit viel Glitzer, langen blonden Haaren und coolen Outfits. Ihr Song Dance ist ein echter Gute-Laune-Track, bei dem man am liebsten sofort aufspringen möchte. Sie liebt Popmusik aus den 2000ern und lässt sich davon in ihren Songs inspirieren. Ein bisschen wie ein moderner Throwback.

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1: Sahide macht sich zu ihrem Geburtstag einfach selbst ein Geschenk, und zwar einen neuen Song. Der heißt Sweet 16. Der Track hat einen coolen Dance-Pop-Beat, zu dem die Berlinerin locker rappt und jede Menge Party-Vibes versprüht. In Sweet 16 geht's um Geburtstag feiern, Blitzlichter, die ersten großen Freiheiten und das glitzernde Leben wie ein echtes It-Girl.

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1: Dieser Song hat Tame Impala nun wirklich weltweit bekannt gemacht. Hinter dem Namen steckt Kevin Parker aus Australien, ein echtes Musiktalent. Im Studio spielt er fast alle Instrumente ganz allein ein. Für diesen besonderen Remix von Dracula hat er mit Jenny von Blackpink zusammengearbeitet. Der Song klingt geheimnisvoll und ein bisschen düster. Er erzählt von jemandem, der das Sonnenlicht meidet und sich ganz doll nach Liebe sehnt.

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1: Leonie und Marcus and Martinez wollen uns tanzen sehen. Die norwegischen Zwillingsbrüder sind mittlerweile richtig erwachsen geworden und bereit, das Nachtleben auf den Kopf zu stellen. Zusammen mit Leonie träumen sie in ihrem Song Moonlight davon, die ganze Nacht im Mondlicht durchzutanzen. Für das Coverfoto sind sie sogar auf ein Berliner Dach geklettert, mit einem riesigen Mond im Hintergrund. Aber ich sag's euch, die Sonne eignet sich auch ganz hervorragend als Disco-Kugel.
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1: Sie kam, sie sang und sie siegte. Beim Eurovision Song Contest in Wien hat uns Dara aus Bulgarien komplett verzaubert und am Ende völlig verdient haushoch gewonnen. Der Vibe von Darina Jotova erinnert ein bisschen an Nina Chuba. Obwohl sie in ihrer Heimat schon ein richtiger Superstar ist, war sie total überwältigt und unglaublich dankbar für die vielen Stimmen. Einfach super sympathisch. Ihr Song Bangaranga bedeutet so viel wie ein wildes, lautes Durcheinander und steht dafür, mutig seinen eigenen Weg zu gehen, auch wenn andere etwas anderes erwarten.

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1: Benno feiert in seinem Song das Gefühl von Sommer mit viel Spaß und tollen Erinnerungen. Dabei denkt der Rapper aus Löhne nicht nur an Eisessen oder Ferien, sondern an einen ganz bestimmten Sommer aus der Vergangenheit. In Sommer 2018 geht es um Zeit mit Freundinnen und Freunden und all die schönen Momente zusammen. Solche Tage bleiben oft noch lange im Kopf, weil sie einfach richtig besonders waren. Ein Song, der zeigt, wie wichtig Freundschaft

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1: Topic lebt sein bestes DJ-Leben. Gemeinsam mit Superstar Becky G liefert uns Tobias Topic aus der Nähe von Düsseldorf ein Lied, das nach Sommer, Sonne, Strand und Wassermeloneneis klingt. Becky G ist eine amerikanische Sängerin, Tänzerin und Schauspielerin, die schon mit krassen Stars wie Pitbull und Bad Bunny zusammengearbeitet hat. Jetzt durfte auch Tobi mal mit ihr ins Studio und hat abgeliefert. Afro-House-Vibes und Latin-Einflüsse verwandeln bei Sorry Papi jede Hängematte in eine Poolliege und den Apfelbaum in eine Palme.
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